0: Bundesaußenminister Wadephul hat der Ukraine weitere Unterstützung zugesagt. Bei einem Besuch in Kiew kam er unter anderem mit Präsident Selenskyj zusammen. Überschattet wurde das Treffen von einem Luftalarm. Wadephul sagte anschließend, man sei auch in Kiew in einem Kriegsgebiet. Zuvor hatte er der Ukraine zusätzliche Finanzhilfe über 50 Millionen Euro zugesichert. Der FC Bayern München hat den Franz Beckenbauer Supercup gewonnen. Die Mannschaft setzte sich gegen Borussia Dortmund mit 2:1 durch. Das Spiel fand im Dortmunder Signal Iduna Park statt. Außerdem haben im DFB-Pokal mehrere Nordclubs die zweite Runde erreicht. So gewann Holstein Kiel beim Regionalligisten 1860 München mit 2:0. Vorher hatten sich schon Werder Bremen und Hannover 96 jeweils gegen Fünfligisten durchgesetzt. Werder Bremen bezwang den Lüneburger SK mit 3:0. Hannover besiegte die SV Hemelingen aus Bremen mit 9:1. Das waren die Nachrichten. Das Wetter in Deutschland: örtlich Schauer, teils gewittrig, Tiefstwerte 15 bis 6 Grad. Tagsüber heiter bis wolkig, im Norden etwas Regen, im Nordosten später Gewitter, maximal 18 bis 25 Grad. Es ist 2:03 Uhr.
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1: Um 3 Uhr mit Milat Kupay. Nach dem Waldbrand bei Hürtgenwald hat Bundeskanzler Merz die Gemeinde in Nordrhein-Westfalen besucht. Er dankte dabei den vielen Helfern für ihren Einsatz gegen die Flammen. Anwohner kritisierten, der Besuch komme viel zu spät. Aus Aachen, Thomas Wenkert.
2: Begrüßt wurde der Kanzler in Hürtgenwald mit Pfiffen und Buhrufen und darauf ging er in seinem Statement auch ein. Er lasse sich von denen, die rumschreien, nicht beeindrucken, sagte Merz, sondern er sei gekommen, um denen zu danken, die beim Löschen dieses Brandes geholfen haben. Ohne die Freiwillige Feuerwehr, das THW und auch die vielen Freiwilligen wäre dieses Feuer im Hürtgenwald nicht so glimpflich zu Ende gegangen. Merz betonte, dass man in den kommenden Tagen den Einsatz in Hürtgenwald auswerten werde. Defizite habe es unter anderem bei den Kommunikationswegen gegeben, erklärte der Kanzler.
1: Die Bahngewerkschaft EVG hat mit bundesweiten Arbeitsniederlegungen im Regionalverkehr ab Januar gedroht. Sie will damit den Druck auf die Bundesregierung erhöhen, die Strafen bei Angriffen auf das Zugpersonal zu verschärfen. Aus der Nachrichtenredaktion Ronald Lessig.
3: Gewerkschaftschef Burkhardt sagte der Bild am Sonntag, das versprochene Gesetz müsse noch in diesem Jahr in den Bundestag. Seitens der Regierung gebe es nur große Worte, aber keine Taten. Sie habe den Zugbegleiter vergessen, der vor einem halben Jahr in einem Regionalexpress bei Landstuhl in Rheinland-Pfalz von einem Fahrgast angegriffen und tödlich verletzt wurde. Ähnlich äußerte sich der Gesamtbetriebsratschef bei DB Regio Damde. Er sagte der Zeitung, statistisch gesehen würden täglich 8 Kollegen im Dienst angegriffen. Keiner wisse, ob er gesund nach Hause komme.
1: Bundesaußenminister Wadefuhl hat der Ukraine weitere Unterstützung zugesagt. Bei einem Besuch in Kiew kam er unter anderem mit Präsident Selenskyj zusammen. Überschattet wurde das Treffen von einem Luftalarm. Wadefuhl sagte anschließend, man sei auch in Kiew in einem Kriegsgebiet. Zuvor hatte er der Ukraine zusätzliche Finanzhilfe über 50 Millionen Euro zugesichert. Der FC Bayern München hat den Franz Beckenbauer Supercup gewonnen. Die Mannschaft setzte sich gegen Borussia Dortmund mit 2:1 durch. Das Spiel fand im Dortmunder Signal Iduna Park statt. Außerdem haben im DFB-Pokal mehrere Nordclubs die zweite Runde erreicht. So gewann Holstein Kiel beim Regionalligisten 1860 München mit 2:0. Vorher hatten sich schon Werder Bremen und Hannover 96 jeweils gegen Fünfligisten durchgesetzt. Werder Bremen bezwang den Lüneburger SK mit 3:0. Hannover besiegte die SV Hemelingen aus Bremen mit 9:1. Das waren die Nachrichten. Das Wetter in Deutschland, örtlich Schauer, teils gewittrig, Tiefstwerte 15 bis 6 Grad. Tagsüber heiter bis wolkig, im Norden etwas Regen, im Nordosten später Gewitter, maximal 18 bis 25 Grad. Und die Zeit, es ist 3.03 Uhr.
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1: Um 4 Uhr mit Milat Kupay. Bundeskanzler Merz hat im ersten Interview nach seinem Sommerurlaub große Entlastungen für die deutsche Wirtschaft angekündigt. Bei der anstehenden Kabinettsklausur in Neuhardenberg ab Dienstag würden Wachstum und Beschäftigung das wichtigste Thema. Aus der Nachrichtenredaktion Christoph Tietz.
2: Seine Regierung habe in Sachen Steuern, Rente, Entbürokratisierung und Digitalisierung aus seiner Sicht historische Reformbeschlüsse gefasst. Bei den Gesetzen dazu brauche es jetzt Tempo. So schnell wie möglich solle alles umgesetzt werden, sagte Merz der Bild am Sonntag. In dem Interview kündigt der Kanzler an, sein Team bei der Kabinettsklausur auf umfassende Entlastungen für die Wirtschaft einzuschwören, ohne dabei ins Detail zu gehen. Kritik an der Regierungsarbeit lässt der Kanzler nicht gelten. Die Bundesregierung wisse, was gut für Deutschland sei. Und, so Merz wörtlich, da lassen wir uns nicht beirren.
1: Zwischen den USA und Kanada spitzt sich der Handelsstreit wieder zu. Die kanadische Regierung kündigte für kommenden Monat neue Beschränkungen für US-Güter an. Laut Premier Carney sind davon unter anderem Stahl- und Milchprodukte betroffen. Es gehe ja darum, die Menschen und Unternehmen in Kanada zu schützen. Seit vergangener Nacht gelten in den USA bereits Strafzölle in Höhe von 50% auf bestimmte Importe aus dem Nachbarland. Vorher waren Verhandlungen zwischen beiden Seiten gescheitert. Die Bahngewerkschaft EVG hat mit bundesweiten Arbeitsniederlegungen im Regionalverkehr ab Januar gedroht. Sie will damit den Druck auf die Bundesregierung erhöhen, die Strafen bei Angriffen auf das Zugpersonal zu verschärfen. Aus der Nachrichtenredaktion Ronald Lessig.
3: Gewerkschaftschef Burkhardt sagte der Bild am Sonntag, das versprochene Gesetz müsse noch in diesem Jahr in den Bundestag. Seitens der Regierung gebe es nur große Worte, aber keine Taten. Sie habe den Zugbegleiter vergessen, der vor einem halben Jahr in einem Regionalexpress bei Landstuhl in Rheinland-Pfalz von einem Fahrgast angegriffen und tödlich verletzt wurde. Ähnlich äußerte sich der Gesamtbetriebsratschef bei DB Regio Damde. Er sagte der Zeitung, statistisch gesehen würden täglich 8 Kollegen im Dienst angegriffen. Keiner wisse, ob er gesund nach Hause komme.
1: Der FC München hat den Franz Beckenbauer Supercup gewonnen. Die Mannschaft setzte sich gegen Borussia Dortmund mit 2:1 durch. Das Spiel fand im Dortmunder Signal Iduna Park statt. Außerdem haben im DFB-Pokal mehrere Nordclubs die zweite Runde erreicht. So gewann Holstein Kiel beim Regionalligisten 1860 München mit 2:0. Vorher hatten sich schon Werder Bremen und Hannover 96 jeweils gegen 5 Ligisten durchgesetzt. Werder Bremen bezwang den Lüneburger SK mit 3:0. Hannover besiegte die SV Hemelingen aus Bremen mit 9:1. Und das waren die Nachrichten.
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1: Um 5 Uhr mit Milat Kupay. Bundeskanzler Merz hat im ersten Interview nach seinem Sommerurlaub große Entlastungen für die deutsche Wirtschaft angekündigt. Bei der anstehenden Kabinettsklausur in Neu-Hardenberg ab Dienstag würden Wachstum und Beschäftigung das wichtigste Thema. Aus der Nachrichtenredaktion Christoph Tietz.
2: Seine Regierung habe in Sachen Steuern, Rente, Entbürokratisierung und Digitalisierung aus seiner Sicht historische Reformbeschlüsse gefasst. Bei den Gesetzen dazu brauche es jetzt Tempo. So schnell wie möglich solle alles umgesetzt werden, sagte Merz der Bild am Sonntag. In dem Interview kündigt der Kanzler an, sein Team bei der Kabinettsklausur auf umfassende Entlastungen für die Wirtschaft einzuschwören, ohne dabei ins Detail zu gehen. Kritik an der Regierungsarbeit lässt der Kanzler nicht gelten. Die Bundesregierung wisse, was gut für Deutschland sei. Und, so Merz wörtlich, da lassen wir uns nicht beirren.
1: Zwischen den USA und Kanada spitzt sich der Handelsstreit wieder zu. Die kanadische Regierung kündigte für kommenden Monat neue Beschränkungen für US-Güter an. Laut Premier Carney sind davon unter anderem Stahl- und Milchprodukte betroffen. Es gehe darum, die Menschen und Unternehmen in Kanada zu schützen. Seit vergangener Nacht gelten in den USA bereits Strafzölle in Höhe von 50% auf bestimmte Importe aus dem Nachbarland. Der italienische Vizeregierungschef Salvini will weiterhin keine Asylsuchenden aus Deutschland zurücknehmen. Salvini sagte bei einem Treffen seiner migrationsfeindlichen Lega-Partei, deutsche Hilfsorganisationen nehmen Geflüchtete auf dem Mittelmeer auf und brächten sie in italienische Häfen. Solange das so bleibe, habe Deutschland kein Recht, solche Menschen zurück nach Italien zu schicken. Auf Grundlage der EU-Asylregeln dürfen europäische Länder eigentlich Migranten in das Land ihrer Erstankunft überstellen. Rom hat das seit 2023 in rund 80.000 Fällen abgelehnt. Der FC Bayern München hat den Franz Beckenbauer Supercup gewonnen und Borussia Dortmund im heimischen Signal Iduna Park mit 2:1 geschlagen. Aus der Sportredaktion Armin Lehmann.
3: Unter den Augen vom neuen Bundestrainer Jürgen Klopp gewinnen die Bayern den ersten Titel der Saison. Mit einem verdienten 2:1 holen sie sich den Franz Beckenbauer Supercup. Vor allem in der ersten Halbzeit dominierte der Rekordmeister Brown und Ulisse sorgten für ein 2:0 zur Pause. Doch dann wehrte sich der BVB. Fabio Silva schaffte den Anschlusstreffer. Maxi Bayer hatte noch die Riesenausgleichschance. Am Ende blieb es jedoch beim 2:1-Sieg für die Bayern. Der Dortmunder Bensebaini sah kurz vor Schluss nach heftigem Foul noch die rote Karte.
1: Das waren die Nachrichten. Und das Wetter: tagsüber heiter bis wolkig bei 18 bis 25 Grad. Es ist 5:03 Uhr.
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1: 6 Uhr. Merz stimmt auf Regierungsarbeit im Herbst ein. Italien lehnt Rücknahme von Migranten weiter ab. Bayern München holt ersten Titel der neuen Fußballsaison. Das Wetter, mal Sonne, mal Wolken bei 18 bis 23 Grad. Mein Name ist Kerstin Spät. Guten Morgen. Kanzler Merz will nach der Sommerpause die Wirtschaft in den Fokus nehmen. Vor der Klausur seines Kabinetts ab Dienstag sagte er, bei dem Treffen würden Wachstum und Beschäftigung die wichtigsten Themen sein. Aus der Nachrichtenredaktion Christoph Tietz.
2: Seine Regierung habe in Sachen Steuern, Rente, Entbürokratisierung und Digitalisierung aus seiner Sicht historische Reformbeschlüsse gefasst. So schnell wie möglich solle alles umgesetzt werden, sagte Merz der Bild am Sonntag. In dem Interview kündigt der Kanzler an, sein Team bei der Kabinettsklausur auf umfassende Entlastungen für die Wirtschaft einzuschwören, ohne dabei ins Detail zu gehen. Kritik an der Regierungsarbeit lässt der Kanzler nicht gelten. Die Bundesregierung wisse, was gut für Deutschland sei. Und, so Merz wörtlich, da lassen wir uns nicht beirren.
1: Die Bahngewerkschaft EVG droht mit bundesweiten Streiks im Regionalverkehr für mehr Sicherheit. Der Vorsitzende Burkhardt sagte der Bild am Sonntag, das versprochene Gesetz für härtere Strafen bei Angriffen auf Zugpersonal müsse noch in diesem Jahr in den Bundestag. Sonst werde man den Betrieb im Januar lahmlegen. Italien will weiterhin keine Migranten aus Deutschland zurücknehmen. Das hat Vizeregierungschef Salvini klargemacht. Der Vorsitzende der rechten Partei Lega Nord erklärte, daran ändere auch der neue Asyl- und Migrationspakt der EU nichts. Aus der Nachrichtenredaktion Andreas Gerlach.
3: Salvini sagte bei einem Parteitreffen, deutsche NGO-Schiffe im Mittelmeer würden tausende illegale Einwanderer nach Italien und Europa an Land bringen. Solange das passiere, habe Deutschland kein Recht, auch nur einen einzigen illegalen Einwanderer zurückzuschicken. Seit 2023 hat Italien rund 80.000 Rücknahmeersuchen zurückgewiesen. Als Grund wird eine Überlastung des nationalen Aufnahmesystems genannt. Demnächst soll es ein Gespräch zwischen den Innenministern Piantedosi und Dobrindt geben.
1: Die Stadt Solingen in Nordrhein-Westfalen erinnert heute an den Terroranschlag vor 2 Jahren. Damals hatte ein Asylbewerber aus Syrien Besucher des Solinger Stadtfests mit einem Messer angegriffen. 3 Menschen starben, 8 wurden verletzt. Der Angreifer wurde letztes Jahr zu lebenslanger Haft und Sicherungsverwahrung verurteilt. Eine Woche vor dem Start der Fußball-Bundesliga hat Bayern München den Supercup gewonnen. Bei Vizemeister Dortmund stand das am Ende 2:1. ARD-Sportreporter Armin Lehmann.
4: Unter den Augen vom neuen Bundestrainer Jürgen Klopp gewinnen die Bayern den ersten Titel der Saison. Vor allem in der ersten Halbzeit dominierte der Rekordmeister Brown und Ulisse sorgten für ein 2:0 zur Pause. Doch dann wehrte sich der BVB. Fabio Silva schaffte den Anschlusstreffer, Maxi Bayer hatte noch die Riesenausgleichschance. Am Ende blieb es jedoch beim 2:1-Sieg für die Bayern.
1: Kaum Überraschungen im DFB-Pokal. Eine Runde weitergekommen sind gestern Leipzig, Kiel, Augsburg, Bremen, Hoffenheim, Elversberg und Hannover. Außerdem hat Leverkusen den Drittligisten SV Wien-Wiesbaden aus dem Pokal geworfen. 3 Vereine setzten sich erst im Elfmeterschießen durch. Drittligist Groß-Aspach besiegte, Zweitligist Bielefeld, Nürnberg schoss Viktoria Köln aus dem Pokal, genauso wie Hertha BSC Saarbrücken. Das waren die Nachrichten.
0: Unser Wetter in Hessen.
5: Heute früh örtlich Nebel, der verschwindet aber wieder und dann wird es heute viel Sonne geben mit ein paar Wolken dabei und Temperaturen aktuell bei 10 Grad oder etwas drunter. Die Höchstwerte frische 18 bis 23 Grad heute. Morgen am Montag sonnig und auch ein bisschen wärmer, 20 bis 26 Grad. Am Dienstag dann auch Sonne, aber auch Wolken. Es kann vielleicht mal so ein bisschen Regen geben, vielleicht auch mal Gewitter dabei, bis 25 Grad. Und am Mittwoch Sonne, Wolken, örtlich Schauer oder Gewitter bis maximal 28 Grad.
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5: Ja, da haben wir nichts. Gute Fahrt.
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5: Und auf geht's ins Wochenende Teil 2, der Sonntagmorgen. Guten Morgen wünsche ich und wir starten in diese Stunde mit Rock'n'Roll und Elvis und mit Howard Carpendale.
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Ich muss mal kurz unterbrechen. Achtung, Autofahrer auf der A5 Frankfurt-Kassel. Zwischen Bad Homburger Kreuz und Obermörlen, da kommt Ihnen ein Fahrzeug entgegen. Bitte in beiden Richtungen äußerst vorsichtig fahren und nicht überholen. Achtung, A5 Frankfurt-Kassel zwischen Bad Homburger Kreuz und Obermörlen. Da ist ein Falschfahrer unterwegs. In beiden Richtungen äußerst vorsichtig fahren, nicht überholen.

Andrea Berg mit Unterbrechung. Und ihr aktueller Titel, das kann uns keiner nehmen und auch nicht, dass jetzt Sonntag ist. Wir stecken mittendrin im Wochenende und wir haben fast noch den gesamten Tag vor uns, bis auf 6 Stunden und 14 Minuten. Die sind leider schon rum. Oder anders gesagt, es ist jetzt 6:14 Uhr. Schönen guten Morgen.

Eine Aktualisierung aus dem Verkehrszentrum. Achtung auf der A5 Frankfurt-Kassel zwischen Nordwestkreuz Frankfurt und Obermörlen. Da kommt Ihnen ein Fahrzeug entgegen. Falschfahrer auf der A5 Frankfurt-Kassel zwischen Nordwestkreuz Frankfurt und Obermörlen. Da ist ein Falschfahrer unterwegs. Also in beiden Richtungen äußerst vorsichtig fahren und nicht überholen.

Joschwil in HR4 und hier ist eine aktuelle Meldung aus dem Verkehrszentrum. Eine gute Nachricht, Entwarnung nämlich für die A5 Frankfurt-Kassel. Zwischen Nordwestkreuz Frankfurt und Obermörlen besteht jetzt keine Gefahr mehr durch einen Falschfahrer.

0: 7.
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0: Heute früh ist es örtlich neblig oder es kann ein paar dickere Wolken geben, so Richtung Norden vor allem. Also der Nebel, der verschwindet recht schnell wieder und dann gibt es heute viel Sonnenschein mit ein paar Wolken, garniert das Ganze. Und die Temperaturen, die sehen jetzt so aus. In Kassel haben wir 10 Grad, Fulda 7, in Gießen 8 Grad und Frankfurt 10. Und es geht noch ein bisschen rauf. Allerdings so viel auch nicht, ne? Also da hatten wir schon mal deutlich mehr. 18 bis 23 Grad, also im angenehmen Bereich bewegen wir uns.
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0: Und da haben wir nichts, keine Meldungen, gute Fahrt.
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0: In diesen Minuten ist Sonnenaufgang. Ja, da wird ja auch mal langsam Zeit, ne? Der Tag beginnt, der Sonntag. Einen schönen guten Morgen wünsche ich Ihnen.
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0: Iron Shear in HR4. Und jetzt die Münchner Freiheit. Ohne dich schlafe ich heute Nacht nicht ein. Ja, das sind Probleme. Wie wär's denn mit erstmal wach werden? Es ist gerade mal 6.41 Uhr. Guten Morgen.
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Und Daydream Believer, der Tagträumer. Und der Tag wird, naja, traumhaft. Ich will es jetzt nicht übertreiben, aber es wird insgesamt schön heute und auch sehr angenehm. Also wenn es jetzt noch ein paar Nebelfelder gibt oder gerade auch in Nordhessen etwas mehr Wolken am Himmel, ne, das wird noch. Die Sonne kämpft sich durch und dann gibt es heute viel Sonnenschein zusammen mit ein paar Wolken. Und es wird auch nicht heiß, also bis 23 Grad. Das ist doch sehr angenehm. Allerdings teilweise auch drunter im Upland. Da liegen die Temperaturen knapp unter 20 Grad, so um 18, 19. Und auf den Bergen, ja, da geht es erst recht unter die 20-Grad-Marke, gerade mal so um 15 Grad. Ja, wenn man es halbwegs kuschelig haben möchte, bleibt man halt drunter im Tal. Ne? So einfach ist das. Schönen Sonntag allerseits.

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1: 7 Uhr. Merz stimmt auf Regierungsarbeit im Herbst ein. Italien lehnt Rücknahme von Migranten weiter ab. Keine großen Überraschungen im DFB-Pokal. Das Wetter, mal Sonne, mal Wolken, bei 18 bis 23 Grad. Mein Name ist Kerstin Speth. Guten Morgen. Kanzler Merz will nach der Sommerpause die Wirtschaft in den Fokus nehmen. Vor der Klausur seines Kabinetts ab Dienstag sagte er, bei dem Treffen würden Wachstum und Beschäftigung die wichtigsten Themen sein. Aus der Nachrichtenredaktion Christoph Tietz.
2: Seine Regierung habe in Sachen Steuern, Rente, Entbürokratisierung und Digitalisierung aus seiner Sicht historische Reformbeschlüsse gefasst. So schnell wie möglich solle alles umgesetzt werden, sagte Merz der Bild am Sonntag. In dem Interview kündigt der Kanzler an, sein Team bei der Kabinettsklausur auf umfassende Entlastungen für die Wirtschaft einzuschwören, ohne dabei ins Detail zu gehen. Kritik an der Regierungsarbeit lässt der Kanzler nicht gelten. Die Bundesregierung wisse, was gut für Deutschland sei. Und, so Merz wörtlich, da lassen wir uns nicht beirren.
1: Die Bahngewerkschaft EVG droht mit bundesweiten Streiks im Regionalverkehr für mehr Sicherheit. Der Vorsitzende Burkhardt sagte der Bild am Sonntag, das versprochene Gesetz für härtere Strafen bei Angriffen auf Zugpersonal müsse noch in diesem Jahr in den Bundestag. Sonst werde man den Betrieb im Januar lahmlegen. Burkhardt erinnerte an den tödlichen Angriff auf einen Zugbegleiter vor einem halben Jahr und sagte, von der Politik habe es nur große Worte gegeben, aber keine Taten. Verkehrsminister Bilger hat sich vor kurzem für härtere Strafen ausgesprochen. Italien will weiterhin keine Migranten aus Deutschland zurücknehmen. Das hat Vizeregierungschef Salvini klargemacht. Der Vorsitzende der rechten Partei Lega Nord erklärte, daran ändere auch der neue Asyl- und Migrationspakt der EU nichts. Aus der Nachrichtenredaktion Andreas Gerlach.
3: Salvini sagte bei einem Parteitreffen, deutsche NGO-Schiffe im Mittelmeer würden tausende illegale Einwanderer nach Italien und Europa an Land bringen. Solange das passiere, habe Deutschland kein Recht, auch nur einen einzigen illegalen Einwanderer zurückzuschicken. Seit 2023 hat Italien rund 80.000 Rücknahmeersuchen zurückgewiesen. Als Grund wird eine Überlastung des nationalen Aufnahmesystems genannt. Demnächst soll es ein Gespräch zwischen den Innenministern Piantedosi und Dobrindt geben.
1: Hessische Sozialverbände warnen davor, die Verteidigungsfähigkeit auszubauen auf Kosten der sozialen Sicherheit. Der Chef der Liga der freien Wohlfahrtspflege in Hessen, Juch, sagte, Deutschland brauche eine leistungsfähige Verteidigung und eine starke soziale Infrastruktur. Jugendhilfe und andere Einrichtungen leisteten einen unverzichtbaren Beitrag zum gesellschaftlichen Zusammenhalt. Die Herausforderung sei, sowohl die Verteidigung als auch den Sozialstaat zu stärken. Im DFB-Pokal haben Leipzig, Kiel, Augsburg, Bremen, Hoffenheim, Elversberg, Hannover und Leverkusen gestern die zweite Runde erreicht. Außerdem setzte sich Drittligist Groß-Asbach im Elfmeterschießen gegen Zweitligist Bielefeld durch, ebenso wie Nürnberg gegen Viktoria Köln und Hertha BSC gegen Saarbrücken. Und der FC Bayern München hat den ersten Fußballtitel der Saison gewonnen. Der Meister und Pokalsieger setzte sich bei Vizemeister Borussia Dortmund mit 2:1 durch. Und auch im Handball wurde der Supercup vergeben. Meister Magdeburg besiegte den Pokalsieger Füchse Berlin mit 38:31. Das waren die Nachrichten.
0: Unser Wetter in Hessen.
4: Heute früh gibt es hier und da noch ein paar mehr Wolken, besonders Richtung Norden. Oder es ist örtlich neblig. Das mit dem Nebel, das hat sich bald erledigt. Und dann wird es heute auch wieder viel Sonne geben mit ein paar Wolken vermischt. Die Temperaturen aktuell so zwischen 7 und 10 Grad. Höchstwerte heute frische 18 bis 23 Grad. Und morgen am Montag sonnig und ein Tick wärmer, 20 bis 26 Grad. Am Dienstag auch Sonnenschein, es gibt aber auch Wolken und es kann mal etwas Regen geben, vielleicht auch mal ein Gewitter dabei, bis 25 Grad. Und am Mittwoch Sonne, Wolken, örtlich Schauer oder Gewitter, maximal 28 Grad.
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4: Nix da, keine Meldungen, gute Fahrt.
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4: Guten Morgen, kommen Sie gut in den Tag, in den Sonntag mit Musik zum Wachwerden von den Beach Boys.
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0: Cats in HR4 um 7.14 Uhr am Sonntagmorgen. Es ist jetzt schon 2 Monate her, der letzte Auftritt von Michelle beim Schlagerboom im ersten bei Florian Silbereisen. Über 30 Jahre lang hat die Sängerin einen Hit nach dem anderen gelandet. Ja, und uns hier bei HR4 mit ihren Songs begleitet, ne? Aber jetzt, nach ihrem Abschied als Sängerin, da ist sie so langsam im Alltag angekommen, ganz privat, als Tanja. Und irgendwie scheint ihr das Rampenlicht doch so ein bisschen zu fehlen, denn diese Woche hat sie sich auf Facebook bei ihren Fans nochmal gemeldet und sich ganz doll bedankt für die intensiven letzten Monate im Rampenlicht.
1: Ich möchte mich einfach nochmal herzlich bedanken für eure Liebe, für eure Freude, für euer Lachen und für eure Wein, für das gesamte Herzpaket, was ihr mir dazugeworfen habt. Und das ist auch von ganzem Herzen bei mir angekommen. Also vielen, vielen, vielen lieben Dank nochmal für diese unglaubliche, tolle letzte Reise. Und danke, dass wir die gemeinsam erleben durften.
0: Tja, und wir wünschen Michelle alles Gute. Und egal, was sie jetzt vorhat, ihre Lieder bleiben. Dieses hier zum Beispiel. Und wir wollen doch mal fliegen. Michelle.

Steven Stardust. I feel like Buddy Holly. Er kommt sich vor wie Buddy Holly. Ich komme mir gerade vor wie vom Bus überrollt. Das ist aber nur die Müdigkeit. Ne? Der erste Kaffee hat seine Wirkung verloren. Ich brauche Nachschub. Ne? Das kennen Sie vielleicht. So früh am Morgen, 7.23 Uhr. Alf hier ist hier. Jetzt mit Annemarie Alfeld, neugeboren. Und ich hole mir jetzt einen Kaffee und dann fühle ich mich vielleicht auch so. Ne?

0: Unser Wetter in Hessen.
1: Also heute früh ist es örtlich neblig oder auch ein bisschen dicker bewölkt, im Norden des Landes zum Beispiel, aber es wird noch. Ne? Heute wird es nämlich viel Sonne geben mit ein paar Wolken und die Temperaturen, die sehen so aus, aktuell in Kassel 11 Grad, Fulda 8, Gießen 9 und Frankfurt auch 11 Grad und die Höchstwerte heute 18 bis 23 Grad.
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1: Da haben wir nichts, keine Meldungen, gute Fahrt.
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1: Und jetzt wird's heiß. Deine Flügel fangen Feuer. Andreas Martin am Sonntagmorgen um kurz nach 7:30.
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0: Simon & Garfunkel waren das. 7:40 Uhr und jetzt HR4. Übrigens heute mit Markus Leitschuh aus Kassel von der katholischen Kirche.
1: Sommerliches Augustwetter, Blüten überall, Wärme, Sonne, etwas Regen. Haben Sie heute auch an Schneeketten gedacht? Schneeketten im August? Das klingt ungefähr so passend wie ein Schneeanzug bei strahlendem Sonnenschein. Und doch wurde ausgerechnet am 23. August 1904 das Patent auf Schneeketten angemeldet. Der Erfinder wusste, man bereitet sich besser auf verschneite Wege vor, solange die Sonne scheint. Wer erst handelt, wenn das Auto schon auf glatter Straße feststeckt, ist zu spät dran. Auch im Leben gibt es Tage, an denen der Boden unter den Füßen rutschig wird. Krankheit, Streit oder die Sorge um einen Menschen, den wir lieben. Dann zeigt sich, was uns Halt gibt. Menschen, die für uns da sind, Erfahrungen, die tragen, und für viele ist es auch der Glaube. Nicht als Garantie, dass der Weg immer leicht wird, aber etwas, das Bodenhaftung schenkt. Der biblische Psalm 121 ist eine Zusage an Wallfahrer, Menschen, die unterwegs sind. Er lässt deinen Fuß nicht wanken. Das heißt nicht, dass es keine gefährlichen Straßen mehr gibt, aber wir müssen sie nicht alleine gehen. Es gibt Hilfe und Halt, so wie Schneeketten. Die verhindern ja auch kein Eis und Schnee, aber sie helfen im Umgang mit diesen Rutschgefahren. Vielleicht ist heute, mitten im Sommer, genau der richtige Tag, sich zu fragen, was sind meine Lebensschneeketten? Was gibt Halt, wenn der Lebensweg plötzlich glatt wird? Wo kann ich erkennen, dass Gott meine Füße nicht ins Wanken bringt? Und denken Sie vorausschauend im Sommer an den Wintereinbruch. Denken Sie an leichten Tagen des Lebens auch an mögliche dunkle Zeiten. Wir dürfen sicher sein, es gibt auch im übertragenen Sinn immer eine Schneekette, die bereit liegt. Es gibt immer Gottes Angebot, uns zu begleiten. Die wichtigsten Schneeketten unseres Lebens bestehen nicht aus Metall, sondern aus Vertrauen.
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1: Laura und Marc, verboten schwach. Erlaubt stark ist dieser Sonntag mit schönem Wetter und bis 23 Grad. Ja, das ist Ausflugswetter, ne? Und sollte das Wetter bei Ihnen momentan noch nicht danach aussehen, ja, das hat so ein bisschen Startschwierigkeiten heute, aber das wird noch, keine Sorge, ne? Schönen Sonntagmorgen, 7:49 Uhr.

Muss unterbrechen. Aktuelle Meldung aus dem Verkehrszentrum. Achtung auf der A3 Köln-Frankfurt. Zwischen Raunheim und Frankfurt Flughafen, da kommt Ihnen ein Fahrzeug entgegen. Bitte in beiden Richtungen äußerst vorsichtig fahren und nicht überholen. Auf der A3 Köln-Frankfurt, da ist ein Falschfahrer unterwegs. Zwischen Raunheim und Frankfurt Flughafen, bitte in beiden Richtungen vorsichtig fahren, nicht überholen.

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1: 8 Uhr. Merz stimmt auf Regierungsarbeit im Herbst ein. Italien lehnt Rücknahme von Migranten weiter ab. Zwei Bürgermeisterinnen in Hessen stellen sich zur Wiederwahl. Das Wetter, mal Sonne, mal Wolken bei 18 bis 23 Grad. Mein Name ist Kerstin Späth. Guten Morgen. Kanzler Merz will nach der Sommerpause die Wirtschaft in den Fokus nehmen. Vor der Klausur seines Kabinetts ab Dienstag sagte er, bei dem Treffen würden Wachstum und Beschäftigung die wichtigsten Themen sein. Aus der Nachrichtenredaktion Christoph Tietz.
2: Seine Regierung habe in Sachen Steuern, Rente, Entbürokratisierung und Digitalisierung aus seiner Sicht historische Reformbeschlüsse gefasst. So schnell wie möglich solle alles umgesetzt werden, sagte Merz der Bild am Sonntag. In dem Interview kündigt der Kanzler an, sein Team bei der Kabinettsklausur auf umfassende Entlastungen für die Wirtschaft einzuschwören, ohne dabei ins Detail zu gehen. Kritik an der Regierungsarbeit lässt der Kanzler nicht gelten. Die Bundesregierung wisse, was gut für Deutschland sei. Und, so Merz wörtlich, da lassen wir uns nicht beirren.
1: Italien will weiterhin keine Migranten aus Deutschland zurücknehmen. Das hat Vizeregierungschef Salvini bei einer Veranstaltung seiner rechten Partei Lega Nord klargestellt. Daran änderten auch die neuen EU-Asylregeln nichts. Salvini begründete das damit, dass deutsche Hilfsorganisationen mit Schiffen auf dem Mittelmeer Flüchtlinge aufnehmen und nach Italien bringen. Seit 2023 hat Italien rund 80.000 Rücknahmeersuchen anderer Staaten zurückgewiesen. Der Handelsstreit zwischen den USA und Kanada spitzt sich weiter zu. Auf neue US-Strafzölle reagiert die kanadische Regierung mit zusätzlichen Zöllen auf Waren aus den USA. Die sollen ab September unter anderem für Stahl- und Milchprodukte gelten. Aus der Nachrichtenredaktion Irene Lottes.
3: Noch am Mittwoch hatte US-Präsident Donald Trump die Einführung neuer Strafzölle kurzfristig aufgeschoben. Anschließend wurde nochmal 3 Tage verhandelt, aber ohne Erfolg. Die Wirtschaften beider Länder sind eng verflochten. Die Beziehungen haben sich zuletzt aber verschlechtert. Beide Seiten machen sich gegenseitig Vorwürfe. Regierungschef Carney spricht von einem Handelskrieg, den Donald Trump losgetreten habe. Die Forderungen der USA seien unfair und wirtschaftlich unsinnig gewesen.
1: In 2 Gemeinden in Hessen beginnen jetzt Bürgermeisterwahlen. In Schmitten im Hochtaunuskreis und in Reichelsheim in der Wetterau. HR-Reporterin Nina Michalk.
4: Bei beiden haben die Bürgerinnen und Bürger eine einfache Wahl. Denn sowohl in Schmitten als auch in Reichelsheim treten die amtierenden Bürgermeisterinnen ohne Gegenkandidaten an. In Schmitten wirbt Julia Krügers von der CDU um Ja-Stimmen und kann auf ein gutes Ergebnis hoffen. Sie wird auch von anderen Parteien unterstützt. In Reichelsheim hofft Lena Herget von der SPD auf genügend Ja-Stimmen. Beide Kandidatinnen brauchen eine einfache Mehrheit.
1: Kaum Überraschungen im DFB-Pokal. Eine Runde weitergekommen sind gestern Leipzig, Kiel, Augsburg, Bremen, Hoffenheim, Elversberg und Hannover. Außerdem hat Leverkusen den Drittligisten SV Wien Wiesbaden aus dem Pokal geworfen. 3 Vereine setzten sich erst im Elfmeterschießen durch. Drittligist Groß-Asbach besiegte Zweitligist Bielefeld. Nürnberg schoss Viktoria Köln aus dem Pokal, genauso wie Hertha BSC Saarbrücken. Und der FC Bayern München hat den ersten Fußballtitel der Saison gewonnen. Der Meister und Pokalsieger setzte sich beim Vizemeister Borussia Dortmund mit 2:1 durch. Das waren die Nachrichten.
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5: Heute früh örtlich Nebel oder auch dickere Wolken, vor allem im Norden. Es ist noch ziemlich bewölkt, aber das wird besser. Ne? Heute gibt es nämlich viel Sonnenschein mit ein paar Wolken. Und die Temperaturen aktuell um 10 Grad, Höchstwerte 18 bis 23 Grad. Morgen am Montag sonnig und wärmer, 20 bis 26 Grad. Am Dienstag auch Sonne, aber auch Wolken dabei. Und es kann dann auch mal etwas Regen geben, vielleicht auch mal ein Gewitter dabei. Muss aber nicht. Ne? Bis 25 Grad. Und am Mittwoch Sonne, Wolken, örtlich Schauer oder Gewitter bis maximal 28 Grad.
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5: Immer noch Achtung auf der A3 Köln-Frankfurt zwischen Rauenheim und Frankfurt Flughafen. Da ist noch ein Falschfahrer unterwegs. Bitte in beiden Richtungen äußerst vorsichtig fahren und nicht überholen auf der A3 Köln-Frankfurt zwischen Rauenheim und Frankfurt Flughafen.
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5: Und mit Marie Miriam. Einen schönen guten Morgen wünsche ich.
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Nicole in HR4 und hier ist eine Nachricht aus dem Verkehrszentrum. Das wird die Autofahrer beruhigen. Entwarnung nämlich für die A3 Köln-Frankfurt. Zwischen Raunheim und Frankfurt Flughafen keine Gefahr mehr durch ein entgegenkommendes Fahrzeug.

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1: Da ist auch gleich wieder Musik in ein paar Minuten. Aber vorher wollen wir uns noch mit Honigbienen beschäftigen. Das ist ja nicht nur ein faszinierendes Völkchen, sondern die sind ja auch extrem wichtig, ne? Also ohne die Bestäuber gibt es jetzt zum Beispiel keine Apfelernte. Das Institut für Bienenkunde in Oberursel erforscht Bienen und das schon seit 80 Jahren. Und jetzt hat das Institut ein niegelnagelneues Zuhause bekommen, in dem das Leben der Insekten noch besser erforscht werden kann.
2: Der Anblick ist etwas gewöhnungsbedürftig. Auf dem Tisch im Bienenlabor stehen Reagenzgläser in einer Reihe und aus jedem schaut eine Biene raus. Die Tiere sind da eingeklemmt, tun sich aber nicht weh, beteuert Doktorandin Katharina Wolf. Mit einer Pipette füttert sie ihnen gerade Zuckerwasser.
3: Wenn ich jetzt das Zuckerwasser an die Antenne halte, dann streckt sie ihren Rüssel raus und frisst den Tropfen.
2: Eine zweite Gruppe an Honigbienen bekommt Zuckerwasser versetzt mit einem Botenstoff, den Bienen an ihre Brut verfüttern.
4: Ich würde damit feststellen, dass eine Substanz, wenn ich es ein einziges Mal gefüttert habe, sie eine Stunde später ein anderes Verhalten zeigen. Das heißt, es passiert irgendwas im Körper der Biene, was dann das Verhalten verändert. Und das will ich verstehen.
2: Kommunizieren Bienen durch das Futter? Woher wissen sie, ob sie sich im Bienenstock um den Nachwuchs kümmern oder rausfliegen sollen, um Pollen zu holen? Das ist der zentrale Forschungsauftrag, den auch der wissenschaftliche Mitarbeiter Paul Siefert im Blick hat. Er filmt dabei die Waben und schaut sich die Entwicklung der Tiere an.
5: Ich filme hier gerade eine Entwicklung einer Königin. Und eine Königin wird mit einem speziellen Brutfuttersaft gefüttert, der nennt sich Gelée Royale. Und der beinhaltet ein Signalmolekül, was dort in hoher Konzentration vorliegt. Und wir sind uns unklar, warum das überhaupt dort drin existiert.
2: Was die Botenstoffe in einer Honigbiene auslösen, ist auch für die Landwirtschaft wichtig. Insektizide greifen genau diesen Botenstoff an und vergiften das Insekt. Dass ohne die Biene auch der Mensch sterben würde, kann Institutsleiter Bernd Grünewald nicht bestätigen. Aber das menschliche Leben wäre ohne sie fad.
6: Wir würden natürlich Reis haben, wir würden Getreide haben. Also Brot, Grundversorgung, Mais, das ist gesichert. Das sind Pflanzen, die durch den Wind bestäubt werden. Aber wir hätten kein Obst. Wir hätten viele Gemüsesorten, nicht Wurzelgemüse natürlich schon, aber keine Äpfel, keine Tomaten, Kirschen, Pflaumen, kein Äppelwoi. Und wo kommen wir da hin?
2: Gegründet wurde das Oberurseler Institut in den 1930er Jahren, als eine Krankheit massenhaft Bienenvölker hinwegraffte. Auch damals war den Menschen klar, dieses Tier muss dringend erforscht werden.
1: Ja, die Bienen sind wichtig, sonst gibt es keinen Appleboy. Wo kommen wir da hin? HR4-Reporterin Nina Michalk über das Institut für Bienenkunde in Oberursel. Es hat jetzt ein neues Forschungslabor und kann noch besser über das Bienenleben forschen.

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1: Ja, die Temperaturen, die gehen jetzt so langsam ein bisschen nach oben. Wir haben aktuell in Kassel 13 Grad, in Fulda 10, in Gießen auch 10, Frankfurt 13, Darmstadt 12 Grad. Also so in diesem Bereich bewegen wir uns. Ansonsten ist die Wetterlage unverändert. Im Norden Wolken. Ansonsten hier und da ein paar Nebelfelder oder es scheint die Sonne und die Sonne wird noch die Oberhand gewinnen heute. Also es wird ein schöner Sonntag mit ein paar Wolken dabei und die Höchstwerte zwischen 18 und 23 Grad.
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1: Wir haben keine Meldungen. Gute Fahrt.
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1: Und mit Sam Cooke und der wundervollen Welt. Es ist ja schließlich Sonntag, ne? Wochenende. Ist herrlich.
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0: Was ist nochmal der Akkusativ? Und was steht in diesem Brief der Behörde? Im Café Deutschland sind alle Fragen dieser Art erlaubt und auch erwünscht. In 5 evangelischen und katholischen Gemeinden in Frankfurt, da können Geflüchtete Deutsch lernen oder auch einfach bei Kaffee und Gebäck ins Gespräch kommen. Die Idee kommt aus Frankfurt und heißt, wie gesagt, Café Deutschland und wird heute 10 Jahre alt.
1: Im Gemeindesaal der St. Ignatius-Gemeinde im Frankfurter Westend sitzen 30 Menschen in kleinen Gruppen im Raum verteilt und üben Deutsch. Claudia breitet auf ihrem Tisch Karten mit Fotos aus.
2: Einmal Turnschuhe und ein Fenster. Und ich möchte, dass ihr mir jetzt nach und nach eine kleine Geschichte erzählt, in dem diese Begriffe vorkommen.
1: So beginnt die 59-Jährige jeden Mittwoch um 15 Uhr ihre Gruppenarbeit. Das sorgt erstmal für eine lockere Stimmung, sagt sie. Abimanyu fängt an.
3: Bin ich zum Fenster gegangen und ich habe draußen gesehen, dass ein Hund hat meine Sportschuhe in seinem Mund.
2: Maul.
1: Der 38-Jährige aus Indien macht gerade einen Sprachkurs und geht fast jeden Nachmittag in das Café Deutschland, wie das Sprachcafé heißt.
3: Sprachcafé gibt mir eine Gelegenheit zu sprechen und die Wörter benutzen, die ich in Unterricht habe gelernt.
1: Abimanyu kommt nicht nur zum Lernen ins Café Deutschland, sondern auch für die Gemeinschaft, die hier entsteht. In der Gruppe lachen sie viel zusammen, tauschen sich über die unterschiedlichen Kulturen aus. Begegnung zwischen Kulturen, genau das sei die Idee des Café Deutschland, erzählt der Gründer Alexander Hoffmann. Schon 2016, als viele Geflüchtete nach Deutschland kamen, war ihm klar, es braucht einen Ort des Austauschs.
4: Anfangs war es wirklich Geflüchtete mit den Menschen vor Ort, dass man ins Gespräch kommt. Es ist dann immer mehr zu einem Sprachcafé geworden, also wo man sozusagen Ehrenamtliche hat, die beim Sprachenlernen helfen. Aber das soll sozusagen auch nur ein Aspekt sein.
1: Heute, 10 Jahre später, sei das Projekt wichtiger denn je, sagt Hoffmann. So sieht es auch Claudia. Ihre Teilnehmenden berichten oft von Alltagsrassismus.
5: Also es gibt wirklich in unserer Gesellschaft viel Ausländerfeindlichkeit. Und das finde ich einfach schade, weil man weiß gar nicht, was hinter dem Einzelnen steckt. Ja.
1: Sie und ihre 5 Kolleginnen und Kollegen versuchen, das aufzufangen, helfen beim Deutschsprechen und bei Alltagsfragen. Sie geben den Teilnehmenden ein bisschen Selbstbewusstsein mit für ihr Leben in Deutschland.
0: Unsere Reporterin Olga Eisenmann über 10 Jahre Café Deutschland. Dafür war sie zu Besuch in der Frankfurter Ignatius-Gemeinde.

0: Perry Como und einer seiner bekanntesten Hits, Catch a Falling Star. Half hier, jetzt mit Pur und auch das ist einer ihrer bekanntesten Hits, Abenteuerland.
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0: 8:49 Uhr, schönen Sonntag.

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1: 9 Uhr. Merz stimmt auf Regierungsarbeit im Herbst ein. Bahngewerkschaft droht mit bundesweiten Streiks. Auftaktspiel für Darmstadt 98 im DFB-Pokal. Das Wetter mal Sonne, mal Wolken bei 18 bis 23 Grad. Mein Name ist Kerstin Speth. Guten Morgen. Kanzler Merz will nach der Sommerpause die Wirtschaft in den Fokus nehmen. Vor der Klausur seines Kabinetts ab Dienstag sagte er, bei dem Treffen würden Wachstum und Beschäftigung die wichtigsten Themen sein. Aus der Nachrichtenredaktion Christoph Tietz.
2: Seine Regierung habe in Sachen Steuern, Rente, Entbürokratisierung und Digitalisierung aus seiner Sicht historische Reformbeschlüsse gefasst. So schnell wie möglich solle alles umgesetzt werden, sagte Merz der Bild am Sonntag. In dem Interview kündigt der Kanzler an, sein Team bei der Kabinettsklausur auf umfassende Entlastungen für die Wirtschaft einzuschwören, ohne dabei ins Detail zu gehen. Kritik an der Regierungsarbeit lässt der Kanzler nicht gelten. Die Bundesregierung wisse, was gut für Deutschland sei. Und, so Merz wörtlich, da lassen wir uns nicht beirren.
1: Die Bahngewerkschaft EVG droht mit bundesweiten Streiks im Regionalverkehr für mehr Sicherheit. Der Vorsitzende Burkhardt sagte der Bild am Sonntag, das versprochene Gesetz für härtere Strafen bei Angriffen auf Zugpersonal müsse noch in diesem Jahr in den Bundestag. Sonst werde man den Betrieb im Januar lahmlegen. Der Handelsstreit zwischen den USA und Kanada spitzt sich weiter zu. Auf neue US-Strafzölle reagiert die kanadische Regierung mit zusätzlichen Zöllen auf Waren aus den USA. Die sollen ab September unter anderem für Stahl- und Milchprodukte gelten. Aus der Nachrichtenredaktion Irene Lottes.
3: Noch am Mittwoch hatte US-Präsident Donald Trump die Einführung neuer Strafzölle kurzfristig aufgeschoben. Anschließend wurde nochmal 3 Tage verhandelt, aber ohne Erfolg. Die Wirtschaften beider Länder sind eng verflochten. Die Beziehungen haben sich zuletzt aber verschlechtert. Beide Seiten machen sich gegenseitig Vorwürfe. Regierungschef Carney spricht von einem Handelskrieg, den Donald Trump losgetreten habe. Die Forderungen der USA seien unfair und wirtschaftlich unsinnig gewesen.
1: Nach einem Unfall mit einem E-Bike in Hof Bieber bei Fulda sucht die Polizei Zeugen. Ein 89 Jahre alter E-Bike-Fahrer war gestern am frühen Abend mit einem Auto zusammengestoßen und hatte sich dabei schwer verletzt. Laut Polizei passierte der Unfall, als das Auto von einem Supermarktparkplatz auf eine Straße fuhr. Im DFB-Pokal ist Eintracht Frankfurt schon eine Runde weiter und der SV Wien Wiesbaden ist raus. Heute ist der 3. hessische Verein dran. Darmstadt 98 spielt am Nachmittag beim Regionalligisten Carl Zeiss Jena. HR-Sportreporter Bastian Gerling.
4: Der Druck für die Darmstädter ist groß. Seit März haben die Lilien kein Pflichtspiel mehr gewonnen. Der Start in die neue Saison der 2. Liga war holprig mit nur einem Punkt aus den ersten 2 Spielen. Trotzdem, Darmstadt 98 geht als klarer Favorit ins Pokalduell. Die Lilien spielen 2 Ligen höher und haben den deutlich besseren Kader als Regionalligist Carl Zeiss Jena. Trotz der zuletzt schwachen Form wäre deshalb alles außer einem klaren Darmstädter Sieg eine Pokalüberraschung.
1: Der FC Bayern München hat den 1. Fußballtitel der Saison gewonnen. Der Meister und Pokalsieger setzte sich im Supercup bei Vizemeister Borussia Dortmund mit 2:1 durch. Und auch im Handball wurde der Supercup vergeben. Meister Magdeburg besiegte den Pokalsieger Füchse Berlin mit 38:31. Das waren die Nachrichten.
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5: Ja, erstmal Statistik, ne? Die Höchsttemperaturen gestern in Schauenburg bei Kassel 20 Grad, Frankfurt 21. Tiefstemperatur vergangene Nacht, Schauenburg 8, Frankfurt 8 Grad. Und von gestern früh bis heute früh gab es tatsächlich ein bisschen Niederschlag. In Vielbrunn 0,1 Millimeter, Frankfurt 7,6, Gießen 0,5, Schauenburg nix. Ja, so sah das aus und so wird's heute. Es wird heute noch schön. Also es gibt überall Sonnenschein. Es kann sein, dass es momentan noch ein bisschen bewölkt ist, besonders Richtung Norden oder auch teilweise noch neblig. Aber das löst sich auf. Die Wolken, die werden auch immer lockerer und dann, wie gesagt, viel Sonne mit ein paar Wolken dabei. Temperaturen aktuell zwischen 11 und 15 Grad. Und Höchstwerte heute 18 bis 23 Grad. Morgen am Montag sonnig und ein bisschen wärmer, 20 bis 26 Grad. Dienstag auch Sonne, auch Wolken dabei. Und es kann auch mal etwas Regen geben, vielleicht auch mal ein Gewitter, bis 25 Grad. Und am Mittwoch ganz ähnlich, also Sonne, Wolken, örtlich Schauer oder Gewitter bis maximal 28 Grad.
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5: Nix, keine Meldungen, gute Fahrt.
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5: Gerade wach geworden und wir blicken in den Sternenhimmel. Also zumindest musikalisch. Mit Hubert K. Schönen guten Morgen.
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0: José Feliciano. Klänge zum Entspannen und Zuhören. Ja, HR4-Musik natürlich, ja, aber das können Sie auch im Odenwald auf dem Hammelbacher Klangwanderweg. Da kann man Wandern und Entspannung wunderbar verbinden. Auf einem Rundwanderweg durch Mischwald und über aussichtsreiche Hügel. Nördlich von Hammelbach, da geht's durch den Odenwald. Und unsere Reporterin Helene Wilke hat diesen Klangwanderweg mit seinen insgesamt 9 Stationen erwandert.
1: Es ist nicht gerade Postkartenwetter hier oben bei Hammelbach im Odenwald. Der Wind pfeift durch die Bäume und ein paar Regentropfen landen auf meiner Jacke. Aber zumindest sorgt der Wind dafür, dass wir sie hören. Die Klanginstrumente, wegen denen wir hier sind. Ulrich Krell hat sie gebaut und auf dem 8 Kilometer langen Wanderweg nacheinander aufgebaut.
2: Das hat meine Frau angestiftet. Die hat mir einen Kurzurlaub in Luxemburg geschenkt. Da gibt es in Hoscheid einen Klangwanderweg. Und da war ich so hin und futsch von. Das will ich auch.
1: Die Hammelbacher selbst gehen auch gerne auf dem Pfad spazieren. Besonders empfohlen wird mir der Rundweg für einen Ausflug mit Kindern.
3: Wir sind schon ein paar Mal gelaufen, ja.
4: Eine Kinderschar gehabt und sind den Klangwanderweg mit den Kindern abgelaufen.
3: Ja, sehr schön ist der gestaltet und für die Kinder auch wirklich ein Erlebnis.
1: Von der Hammelsbacher Ortsmitte geht es hoch in die Felder. Unter einem Kirschbaum halten wir an. Es bimmelt leise. Der Kirschbaum, wie die Odenwälder ihn nennen.
2: Dort, wo ich herkomme, sagt man zu der Frucht Kirsch und zu dem Gebäude, was da hinten am Ende der Straße steht, auch Kirsch. Und was liegt da näher, als in einen Kirschbaum Glocken zu hängen?
1: Für Ulrich Krell ist das hier kein Wanderweg, auf dem es möglichst schnell zum Ziel gehen soll. An den Stationen im Wald wird selbst auf den Instrumenten gespielt und auf dem offenen Feld spielt der Wind die Instrumente für die Wanderer. Wir gehen jetzt weiter zur Windharfe. Wir gehen weiter über Wiesen und durch den Wald. Mal sind es feine Töne, die hier erklingen, mal sind es ganz schön ordentliche, wie etwa bei der großen Überwaldglocke. Ulrich Krell gibt auch Führungen zum Waldpfad. Er erzählt mir aber, dass viele Teilnehmer den Weg auch gerne noch einmal alleine gehen wollen. Er empfiehlt maximal zu zweit, denn dieser Wanderweg soll vor allem zum Entspannen einladen.
2: Das bestätigen mir auch viele Langwanderer dann. Halt auch, dass es eine sehr entspannte Art zu wandern ist.
1: Spätestens hier merkt man, der Klangpfad funktioniert auch ohne perfektes Wanderwetter. Also Wanderschuhe an, Ohren auf und vor allem Zeit mitbringen. Denn auf dem Klangpfad in Hammelbach kann man nicht nur gehen, sondern ihn auch hören.

0: Der Wahnsinn will. Aktuelle Musik von Patrick Lindner und jetzt was nicht aktuelles. Und zwar ganz und gar nicht. Mississippi von Pussycat.
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0: Am Sonntagmorgen. 9:23 Uhr.

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1: Um 9:30 im Norden ist es wolkig und da gibt es Nebelfelder, ansonsten aber auch Sonnenschein. Also so sieht es jetzt aus. Nebel und die meisten Wolken verschwinden noch und dann bleibt im Großen und Ganzen nur noch die Sonne übrig. Ja, schön, ne? Also es wird ein schöner Sonntag noch. Temperaturen aktuell in Kassel 14 Grad, Fulda 11, Gießen melde 12, Frankfurt 15 Grad. Und die Höchstwerte heute frische 18 bis 23 Grad. Mehr gibt's nicht, aber reicht ja auch.
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1: Da gibt's auch nichts. Keine Meldungen, gute Fahrt.
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1: Und mit ABBA. Schönen Sonntag wünsche ich.
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1: So, im Regenfass ist endlich mal wieder was drin. Ne? Ich glaube, die Hitze und Dürre in unseren Gärten, das können wir erstmal abhaken. Vorübergehend zumindest. Ne? Ja, da hat ja der ein oder andere Regen die Situation etwas abgemildert bei uns in Hessen. Trotzdem, man kann ja nicht genug vorbeugen. Denn gerade in trockenen Sommern, da zählt ja jeder Tropfen im Garten. Und der nächste trockene Sommer kommt garantiert. Conny Strack aus dem HR4-Team hat auch einen Garten und erzählt uns mal, wie sie eigentlich Wasser spart.
2: Harken.
3: Wenn der Bodenknochen trocken ist, dann läuft das Wasser oberflächlich weg und kann nicht optimal genutzt werden. Deshalb den Boden gerade bei Trockenheit öfter harken, damit die Oberfläche locker ist und das Wasser dahin kommt, wo es hin soll, zur Pflanzenwurzel.
2: Boden bedecken.
3: Im Idealfall ist er mit Pflanzen bedeckt. Es kann aber auch Mulch sein. Das hält die Erde kühl, der Boden trocknet nicht so schnell aus und man spart auch so Wasser.
2: Bewässerungshilfen.
3: Schläuche mit Tröpfchenfunktion oder auch eingegrabene Tontöpfe, sogenannte Ollas, die nach und nach das Wasser an ihre Umgebung abgeben, sorgen dafür, dass die Pflanzen immer genügend Wasser bekommen. Auch so spart man das kostbare Nass, wenn man eine schlappe Pflanze nicht mit viel Wasser wieder zum Leben erwecken muss.
2: Die richtigen Pflanzen.
3: Im Garten ist in Sommern mit Hitzerekorden Umdenken angesagt. Pflanzen, die viel Wasser brauchen, werden künftig sehr wahrscheinlich nicht mehr gut durchhalten. Trockenkünstler sind gefragt, die mit Hitze gut klarkommen. Dazu zählen zum Beispiel Pflanzen mit dicken, fleischigen Blättern. Die muss man nicht so häufig gießen.
2: Regenwasser sammeln.
3: Regentonnen an den Fallrohren vom Dach sind sehr effektiv. Je größer das Dach ist, umso schneller ist die Regentonne voll. Bitte abdecken, damit sich in den Tonnen keine Mücken vermehren können. Regenwasser ist weicher als das aus der Leitung und das mögen unsere Pflänzchen im Garten sehr.

0: gerade über das Alter unterhalten, Diane und ich.
1: Ja. Ja.
0: Und wir haben festgestellt, dass wir auch nicht jünger werden, aber im Kopf irgendwie schon. Nicht? Unser physisches Alter kommt in der Rübe nicht an. Das ist doch eigentlich
1: verrückt,
0: sehr gut.
1: Ne? Wir werden jetzt bald 60 und ich fühle mich manchmal wie 30, 35. Ja.
0: Und das ist auch gut so.
1: Ja, natürlich ist das gut. Im Kopf altert man nicht.
0: Ja, das ist so. Der Rest, man merkt es halt manchmal. Ich war gestern wieder im Garten. Wenn ich jetzt aufstehe hier,
1: wie
0: 80-Jähriger gehe ich dann hier erstmal durchs Studio.
1: Das kenne ich. Gartenarbeit ist irgendwie immer so, dass man immer tierischen Muskelkater am nächsten Tag hat. Was hältst du eigentlich so von 75 Jahre? Das ist doch eigentlich für unsere...
0: Das wäre dann 35 umgerechnet. Ja, das geht. Ja, das geht noch.
1: Wir besuchen gleich Hessens jüngstes Dorf und das wird 75. Guck mal, es ist immer nur eine Relationssache.
0: Deswegen sind wir auch drauf gekommen. Jetzt weiß ich wieder. Ich wollte dich schon fragen, wieso reden wir eigentlich über unser Alter? Ich meine, so, ich bin jetzt alt genug, ich gehe jetzt ins Bett. Das war der Sonntagmorgen mit HR4, mit Michael Mayer und jetzt kommt Diane Steffens. Viel Spaß wünsche ich.

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1: 10 Uhr. Bahngewerkschaft droht mit bundesweiten Streiks. Handelsstreit zwischen den USA und Kanada verschärft sich. Autofreiaktion in Mittelhessen. Das Wetter mal Sonne, mal Wolken bei 18 bis 23 Grad. Mein Name ist Kerstin Speth. Die Bahngewerkschaft EVG fordert mehr Sicherheit im Regionalverkehr und droht mit bundesweiten Streiks ab Januar. Hintergrund ist der tödliche Angriff auf einen Zugbegleiter vor einem halben Jahr. Aus der Nachrichtenredaktion Katrin Gerewitz.
2: EVG-Chef Burkert hat der Bild am Sonntag gesagt, von der Politik habe es seitdem nur große Worte gegeben, aber keine Taten. Das versprochene Gesetz für härtere Strafen müsse noch in diesem Jahr in den Bundestag. Sonst, so Burkert wörtlich, legen wir im Januar den Betrieb lahm. Vom Justizministerium gibt es einen Gesetzentwurf, um Angriffe auf Polizisten, Feuerwehrleute und Rettungskräfte härter zu bestrafen. Geprüft wird, ob das auch für Zugpersonal gelten soll.
1: Bundeskanzler Merz hat rasche und umfassende Entlastungen für die Wirtschaft angekündigt. Er sagte der Bild am Sonntag, dass die beschlossenen Reformen zu Steuern, Rente, Entbürokratisierung und Digitalisierung nun so schnell wie möglich umgesetzt werden müssen. Darauf werde er auch das Kabinett bei der Klausurtagung ab Dienstag einschwören. Wachstum und Beschäftigung seien die wichtigsten Themen. Der Handelsstreit zwischen den USA und Kanada spitzt sich weiter zu. Auf neue US-Strafzölle reagiert die kanadische Regierung mit zusätzlichen Zöllen für Waren aus den USA. Die sollen ab September unter anderem für Stahl- und Milchprodukte gelten. Aus der Nachrichtenredaktion Irene Lottes.
3: Noch am Mittwoch hatte US-Präsident Donald Trump die Einführung neuer Strafzölle kurzfristig aufgeschoben. Anschließend wurde nochmal 3 Tage verhandelt, aber ohne Erfolg. Die Wirtschaften beider Länder sind eng verflochten, die Beziehungen haben sich zuletzt aber verschlechtert. Beide Seiten machen sich gegenseitig Vorwürfe. Regierungschef Carney spricht von einem Handelskrieg, den Donald Trump losgetreten habe. Die Forderungen der USA seien unfair und wirtschaftlich unsinnig gewesen.
1: Nach dem Martial-Arts-Kampf vor dem Weißen Haus vor einigen Wochen hat US-Präsident Trump ein Autorennen in Washington organisieren lassen. Es bildet den Abschluss der Feierlichkeiten zum 250. Jahrestag der Unabhängigkeit der USA. Die 25 Rennwagen werden am Kapitol und anderen Sehenswürdigkeiten vorbeirasen mit bis zu 300 Kilometern pro Stunde. Trump selbst will vor Beginn des Rennens eine Runde in seiner gepanzerten Limousine drehen. In Wiesbaden ist ein 21-Jähriger in der Nacht mit seinem Auto in eine Garage gekracht und schwer verletzt worden. Die Polizei berichtet, dass Rettungskräfte, Feuerwehr und technisches Hilfswerk mehrere Stunden im Einsatz waren, auch weil der Garagenanbau akut einsturzgefährdet war. Heute ist wieder autofreier Sonntag im Lundertal in Mittelhessen. Die Aktion gibt es schon zum 24. Mal zwischen Stauffenberg, Allendorf-Lunder und Rabenau. HR-Reporterin Anne-Kathrin Hochstrat.
4: Hier ist die Landesstraße zwischen Mainzlar und Kesselbach auf rund 11 Kilometern gesperrt. Und auch auf mehreren Gemeindestraßen haben Radfahrer, Fußgänger und Inlineskater freie Fahrt. Entlang der Strecke gibt es von 9 bis 18 Uhr Essen und Getränke, Live-Musik sowie Spiel- und Mitmachangebote der Vereine aus Stauffenberg, Allendorf-Lumda und Rabenau. Auch Busse können dann natürlich nicht wie gewohnt durchs Lumdatal fahren und sind eingeschränkt.
1: Das waren die Nachrichten.
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5: Wenn der Nebel weg ist, haben wir heute Sonnenschein und Wolken im Wechsel. In Nordhessen sind die Wolken auch mal ein bisschen dichter, aber auch dort scheint die Sonne. Die Höchstwerte 18 Grad werden es in Uppland und 23 im Ried. Morgen sonnig, höchstens mal leicht bewölkt, 20 bis 26 Grad. Der Dienstag im Nordosten noch Sonnenschein, sonst wolkig etwas Regen bis 25 Grad. Und am Mittwoch Sonne, Wolken, örtlich Schauer oder Gewitter bis 28 Grad.
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5: Bitte Vorsicht auf der A45 Gießen Richtung Dortmund zwischen Wetzlar Ost und Wetzlarer Kreuz steht ein defekter Pkw auf dem rechten Fahrstreifen.
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5: Ja, wenn es bei Ihnen noch ein wenig neblig trüb ist, das wird noch. Die Sonne zeigt sich heute, spätestens heute Nachmittag. So, Conny Francis habe ich jetzt für Sie. Wobei, ich finde ja Ihren Geburtsnamen, den finde ich noch viel schöner. Ach, wie der klingt. Concetta Rosa Maria Franco Nero.

0: Trutzhain, da gehen wir jetzt hin. Das ist ein Stadtteil von Schwalmstadt und das Besondere, Trutzhain ist ein eigenständiges Dorf, das jetzt Geburtstag feiert. Der Ort wird aber gerade mal 75 Jahre alt und ist deshalb das jüngste Dorf bei uns in Hessen. HFI-Reporter Fabian Schmidt ist mit uns oder schlendert mit uns jetzt durch die Straßen.
1: Wer nach Trutzhain kommt, dem fällt eine Sache sofort auf. Die vielen länglichen Baracken im Dorfkern, gebaut in den 40er Jahren. Sie sind bewohnt und je nach Besitzer unterschiedlich ausgebaut. Auch Stefan Stock hat seine Baracke liebevoll renoviert und Wohnungen hineingebaut.
2: Hier gehören die Baracken einfach zum Dorfbild. Und es wird auch nicht als negativ empfunden. Wir haben ja selber eine gekauft vor 3 Jahren und saniert. Also das bietet wunderbare Möglichkeiten, guten Wohnraum zu schaffen, weil es ebenerdig ist. Das macht es auch für ältere Leute attraktiv, dort zu wohnen. Man hat im Wohnbereich alles auf einer Etage. Also das kann schon komfortabel sein.
1: Die Baracken erinnern die Einwohner in Trutzhain auch an die eigene Geschichte. Der Ort entstand nach dem Krieg aus großer Not. Über 700.000 Heimatvertriebene strömten damals nach Hessen. Der damalige Kreis Ziegenhain quartierte einige hundert in die Baracken eines ehemaligen NS-Kriegsgefangenenlagers. Schlesien, Pommern, Preußen. Die bunte Mischung aus Flüchtlingen raufte sich schnell zusammen, gründete den Ort und fing an, sich was aufzubauen. Irene Strecher, mit 98 die älteste Einwohnerin im Ort, erinnert sich an diese Zeit.
3: Wir hatten wieder viel anzuziehen und Geld schon gar nicht. Jeder hat halt gesehen, dass er weiterkam. Wissen ja über Arbeit, was geht. Abend waren wir müde. Da war nichts mehr.
1: Die Zeit der Ortsgründung. Hier in Trutzhain ist sie noch Zeitgeschichte. Anders als in anderen Dörfern. Weiß auch Stefan Stock.
2: Dafür, dass nie geplant war, aus diesem ehemaligen Lager ein florierendes Dorf oder eine Gemeinde zu gründen, die Bestand hat über viele Jahrzehnte, ist es sicherlich eine Feier wert, jetzt nach 75 Jahren zu sagen, jawohl, wir stellen was auf die Beine.
1: Heute wird zum Abschluss der Jubiläumsfestwoche eine bunte Feststraße in Trutzhain eröffnet. Besucher können mit Musik, Tanz und Kulturständen das Dorf und seine Einwohner kennenlernen und in seine spannende Geschichte eintauchen.
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Irgendwann Volker Lechtenbrink, was für eine Stimme, oder? Der gehörte ganz klar zu denen, die einem das Telefonbuch vorlesen können und man schmilzt dahin.

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1: Um 10.30 Uhr. Es liegen keine Meldungen vor. Allen unterwegs eine gute Fahrt.
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1: Und jetzt am schönen Sonntag mit ganz besonderen Augen, mit Sexy Eyes.

Gibt eine aktuelle Verkehrsmeldung in HR4. Bitte Vorsicht auf der A3 Frankfurt-Köln. Zwischen Idstein und Bad Camberg sind Personen auf dem Standstreifen. Fahren Sie dort bitte vorsichtig.

0: Traumhafte Gärten mitten bei uns in Hessen. Manchmal geht man ja wirklich an wahren Paradiesen vorbei beim Spazierengehen und ist begeistert, was sich die Leute für wunderschöne Orte erschaffen haben. So wie Cynthia Nagel aus Felsberg in Nordhessen. Als sie nach Felsberg gezogen ist, da war der Garten eine sterile Ödnis aus Schotter und kurzem Rasen. Aber im Laufe der Zeit hat sie das alles geändert. 2000 Quadratmeter Traumgarten. HR4-Reporter Jens Wellhöner hat sich das angesehen.
1: Eine Hummel setzt sich auf eine leuchtend violette Blüte. Überall im Garten von Cynthia Nagel in Felsberg blüht es jetzt im Sommer in einem regelrechten Farbenrausch. Rot, Gelb, Blau, alles dabei. Und es duftet. Cynthia Nagel kann davon nicht genug bekommen.
2: Und es ist auch teilweise entspannt, einfach durchzulaufen. Die Farben, die Düfte oder einfach am Teich zu stehen und eine Viertelstunde den Molchen zuzusehen.
1: Der Teich mit seinem klaren Wasser, die kleinen Molche schießen manchmal mit hohem Tempo von einem Ufer zum anderen. Und rundherum stehen die unterschiedlichsten Sträucher und Stauden. Gestaltete Wildnis nennt das Cynthia Nagel.
2: Das wäre so mein persönlicher Stil, Wildpflanzen zu integrieren, aber auch Pflanzen einfach zu setzen, weil sie schön sind, weil sie mir einfach gefallen. Das muss auch sein.
1: Wie die vielen Rosen, aber eben auch Wildpflanzen, die sich hier im Garten ansiedeln. Für viele andere Gartenfreunde sind sie Unkraut, doch für die Frau aus Felsberg sind sie oft kleine Wunder.
2: Wir haben dann den scharfen Hahnenfuß im Garten, den, glaube ich, die wenigsten wirklich wachsen lassen. Aber dafür gibt es eine Wildbiene, die auf den spezialisiert ist. Und was wir vor allem haben, sind Kratzdisteln. So eine Kratzdistel, das ist wie so ein Ökosystem im Kleinen, was man da alles dran beobachten kann, das ist schon faszinierend.
1: Es krabbelt und summt um so eine Kratzdistel herum. Cynthia Nagel hat einen fast 2000 Quadratmeter großen lebendigen Garten mit einer Vielfalt an Pflanzen und Insekten. Über ihre Erfahrungen mit dem Gärtnern hat Cynthia Nagel sogar schon Bücher geschrieben. Dabei ist ihr noch etwas wichtig geworden.
2: Das kann manchmal 10 Jahre dauern, bis eine Pflanze blüht. Das ist eigentlich das, was der Garten einem beibringt.
1: Diese Geduld hat die Gartenspezialistin gelernt. Jetzt kann sie die Vielfalt in vollen Zügen genießen, den Molchen im Teich zu schauen oder den Hummeln, die um die bunte Blütenpracht schwirren.
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Ach, Air Supply, die höre ich auch so richtig gerne. Das sind alles so Lieder, die einen auf so einer Wolke dahin schweben lassen. Und wenn dann ihre kräftigen Stimmen so zum Refrain ansetzen, ist man doch irgendwie immer versucht, die Arme in die Luft zu reißen und mitzusingen. Also mir geht's so. 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

Gibt eine aktuelle Verkehrsmeldung in HR4. Bitte Vorsicht auf der A7 Fulda Richtung Kassel. Am Kirchheimer Dreieck in der Verbindung zur A4 Richtung Erfurt befindet sich eine Person auf dem linken Fahrstreifen.

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1: 11 Uhr. EVG droht mit Streiks im Regionalverkehr der Bahn. Wieder schwerer E-Scooter-Unfall in Hessen. Darmstadt 98 tritt im DFB-Pokal in Jena an. Das Wetter mal Sonne mal Wolken bei 18 bis 23 Grad. Mein Name ist Frank Wornert. Die Bahngewerkschaft EVG fordert mehr Sicherheit im Regionalverkehr und droht mit bundesweiten Streiks ab Januar. Hintergrund ist der tödliche Angriff auf einen Zugbegleiter vor einem halben Jahr. Aus der Nachrichtenredaktion Katrin Gerewitz.
2: EVG-Chef Burkert hat der Bild am Sonntag gesagt, von der Politik habe es seitdem nur große Worte gegeben, aber keine Taten. Das versprochene Gesetz für härtere Strafen müsse noch in diesem Jahr in den Bundestag. Sonst, so Burkert wörtlich, legen wir im Januar den Betrieb lahm. Vom Justizministerium gibt es einen Gesetzentwurf, um Angriffe auf Polizisten, Feuerwehrleute und Rettungskräfte härter zu bestrafen. Geprüft wird, ob das auch für Zugpersonal gelten soll.
1: Im Zollstreit zwischen den USA und Kanada haben US-Konzerne die Regierungen zu neuen Gesprächen aufgerufen. Ein Zusammenschluss von rund 200 Konzernchefs erklärte, dass durch die neuen Zölle die Kosten für ihre Unternehmen steigen und auch Verbraucher getroffen werden. Es gibt allerdings keine Hinweise auf neue Gespräche. Die USA erheben Strafzölle von 50% auf einige kanadische Produkte. Kanada will ab September Gegenzölle einfordern. Kanzler Merz will nach der Sommerpause die Wirtschaft in den Fokus nehmen. Vor der Klausur seines Kabinetts ab Dienstag sagte er, bei dem Treffen würden Wachstum und Beschäftigung die wichtigsten Themen sein. Aus der Nachrichtenredaktion Christoph Tietz.
3: Seine Regierung habe in Sachen Steuern, Rente, Entbürokratisierung und Digitalisierung aus seiner Sicht historische Reformbeschlüsse gefasst. So schnell wie möglich solle alles umgesetzt werden, sagte Merz der Bild am Sonntag. In dem Interview kündigt der Kanzler an, sein Team bei der Kabinettsklausur auf umfassende Entlastungen für die Wirtschaft einzuschwören, ohne dabei ins Detail zu gehen. Kritik an der Regierungsarbeit lässt der Kanzler nicht gelten. Die Bundesregierung wisse, was gut für Deutschland sei. Und, so Merz wörtlich, da lassen wir uns nicht beirren.
1: Wieder ein E-Scooter-Unfall in Hessen. Wie die Polizei heute mitteilte, ist gestern im Frankfurter Nordend ein 22-jähriger E-Scooter-Fahrer mit einem Auto zusammengestoßen und schwer verletzt worden. Der Mann sei bei Rot über eine Ampel gefahren. Vorgestern war bei einem E-Scooter-Unfall in Limeshain in der Wetterau ein 12 Jahre alter Junge ums Leben gekommen. Auch in den beiden Tagen davor hat die Polizei schwere E-Scooter-Unfälle in Hessen gemeldet. Im DFB-Pokal ist Eintracht Frankfurt schon eine Runde weiter und der SVW in Wiesbaden ist raus. Heute ist der dritte hessische Verein dran. Darmstadt 98 spielt am Nachmittag beim Regionalligisten Carl Zeiss Jena. HR-Sportreporter Bastian Gerling.
4: Der Druck für die Darmstädter ist groß. Seit März haben die Lilien kein Pflichtspiel mehr gewonnen. Der Start in die neue Saison der zweiten Liga war holprig mit nur einem Punkt aus den ersten zwei Spielen. Trotzdem, Darmstadt 98 geht als klarer Favorit ins Pokalduell. Die Lilien spielen zwei Ligen höher und haben den deutlich besseren Kader als Regionalligist Carl Zeiss Jena. Trotz der zuletzt schwachen Form wäre deshalb alles außer einem klaren Darmstädter Sieg eine Pokalüberraschung.
1: Das waren die Nachrichten.
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5: Wenn der Nebel und der Hochnebel, wenn die beiden weg sind, dann gibt's überall in Hessen Sonnenschein und Wolken im Wechsel. In Nordhessen sind die Wolken auch schon mal ein bisschen dichter. Die Höchstwerte dazu: Willingen bis 18, Bebra heute bis 21 und Firnheim bis 23 Grad. Morgen, der Wochenstart, ist sonnig, es ist höchstens mal leicht bewölkt, 20 bis 26 Grad. Dann noch Dienstag und Mittwoch. Dienstag im Nordosten Sonnenschein. Ansonsten ist es ein bisschen wolkiger und es kann auch regnen. 19 bis 25 Grad. Und am Mittwoch Sonne, Wolken, örtlich Schauer oder Gewitter bis 28 Grad.
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5: Bitte Vorsicht auf der A3 Köln Richtung Frankfurt zwischen Limburg Süd und Bad Camberg. Dort liegt nämlich eine Gummimatte auf dem rechten Fahrstreifen. Und Vorsicht auf der A7 Fulda Richtung Kassel am Kirchheimer Dreieck in der Verbindung zur A4 Richtung Erfurt befindet sich eine Person auf dem linken Fahrstreifen.
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5: Ich komme ja aus einer Winzerfamilie von der Mosel. Meine Oma ist ja aus Frankfurt der Liebe wegen an die Mosel gezogen. Und jahrzehntelang haben wir Wein gelesen, seit ein paar Jahren jetzt nicht mehr. Meine Onkel sind jetzt auch so langsam in die Jahre gekommen und haben aufgehört. Manchmal habe ich da schon noch so ein bisschen Wehmut. Es ist zwar verdammt viel Arbeit, Wein zu machen, aber es ist auch einfach eine wunderschöne Arbeit. Und gerade ist es ja wieder soweit. Die Weinlese hat begonnen in diesem Jahr sehr früh und in Geisenheim, da gab es in dieser Woche ganz besondere Helfer. Das schauen wir uns gleich mal genauer an, in ein paar Minuten hier in HR4.

gibt eine aktuelle Verkehrsmeldung in HR4. Bitte Vorsicht auf der A659 Firnheim-Weinheim. Zwischen Firnheimer Kreuz und Firnheim Ost befindet sich eine Person auf dem Standstreifen. Whoa.

0: Die Weinlese bei uns in Hessen, die geht in diesem Jahr ja sehr, sehr früh los. Aber egal wie früh es losgeht, es braucht viele Helfer. Die Trauben pflücken sich halt nicht von alleine. Wenn man seinen Weinberg nicht mit Maschinen bewirtschaftet, dann ist es natürlich was ganz anderes. Ja, in dieser Woche gab es auf einem Weinberg bei Geisenheim ganz besondere Helfer. Mit Gummistiefeln, Eimer und kleinen Scheren haben 11 Kinder viel Spaß gehabt. Winzer Matthias Müller hat sich ganz besondere Hilfe geholt und unsere HFI-Reporterin Andrea Bonhagen war auch mit dabei.
1: Oh. Boah, die ist immer groß, oder?
2: Allergrößte Traube diese. Schau mal.
1: Wow. Die 5-Jährigen von der Kita Blaubach in Geisenheim sind hier hochmotiviert bei der Arbeit. Ihnen ist sofort klar, was zu tun ist.
3: Und jetzt das den abschneiden.
4: Ja, die Trauben abzuschneiden.
3: Die Trauben.
1: Traube um Traube kommt in die grünen Eimer.
5: Vorsicht, Vorsicht. Du hast mein Kabel da mit drin.
3: Ja.
1: Dem Winzer Matthias Müller ist es wichtig, die Traubenlese per Hand schon früh erfahrbar zu machen. Er selbst hatte als Winzersohn in dem Alter eine eigene Schere und einen eigenen Eimer.
6: Dass man auch mal denen das mal zeigt, wie das überhaupt geht, wie es früher gegangen ist. Die helfen dann auch mit und sehen, wie das so hier im Rheingau mit dem Weinbau, der ja ein Teil von der Volkswirtschaft hier ist, dann und dazu beiträgt, dass man hier ein schönes Leben hat.
1: Jede Traube ist wichtig. Die Früchte sind dieses Jahr nur klein und deshalb kostbar. Das Kita-Leseteam ist völlig vertieft und bleibt fokussiert.
2: Dann sag ich immer schon, wie viel wir haben.
1: Ist der Eimer schon zu 3/4 vielleicht voll, oder? Ist schon fast voll?
2: Vielleicht.
1: Ja. An den Reben, die die Kinder lesen, hängt die Sorte Solaris. Die Trauben schmecken reif und intensiv nach Stachelbeere und Mango. Dieses Jahr hat Matthias Müller ein Problem. Durch die viele Sonne sind die Trauben zu reif für Federweißen, für den frischen Traubenmost, der jeden Tag ein bisschen mehr gärt.
6: Und dann schmeckt er zu süß, also über 80, 85 Grad Öxle. Sonst ist er wie ein richtig konzentrierter Saft. Ist er, man sagt hier im Rheingau so richtig pappig. Und das ist dann für die Federweise eigentlich schon das Optimale.
1: Der Plan von Winzer Müller, eine andere Rebsorte, die noch nicht so reif ist, dazunehmen. Der erste leicht vergorene Rebsaft des Jahres passt zu Zwiebelkuchen, Quiche oder cremigem Ziegenkäse.

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1: Um 11.29 Uhr bitte Vorsicht auf der A659 Firnheim-Weinheim. Zwischen Firnheimer Kreuz und Firnheim-Ost. Dort befindet sich nämlich eine Person auf dem Standstreifen. Fahren Sie da bitte vorsichtig. Und die A7 Fulda Richtung Würzburg zwischen Fulda, Dreieck und Bad Brückenau-Volkers. 3 Kilometer Stau ab der Raststätte Utrichshausen.
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1: Ja, herzlich willkommen an diesem schönen Sonntag. Und jetzt gibt es für Sie Conny und Jean und das Gefühl, füreinander zu leben.

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Es gibt eine aktuelle Verkehrsmeldung in HR4. Bitte Vorsicht! Auf der B251 Korbach-Kassel in Höhe Korbach befindet sich ein Pferd auf der Fahrbahn. Fahren Sie bitte vorsichtig zwischen Korbach und Kassel. In der Höhe Korbach befindet sich ein Pferd auf der Fahrbahn.

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1: 12 Uhr. Bahngewerkschaft droht, Regionalverkehr lahmzulegen. Mann aus Kreis Darmstadt stirbt bei Bergunfall in Österreich. Griechenland erwartet nächste Hitzewelle. Das Wetter in Hessen trocken bei 18 bis 23 Grad. Mein Name ist Frank Bornhardt. Die Bahngewerkschaft EVG fordert mehr Sicherheit im Regionalverkehr und droht mit bundesweiten Streiks ab Januar. Hintergrund ist der tödliche Angriff auf einen Zugbegleiter vor einem halben Jahr. Aus der Nachrichtenredaktion Katrin Gerewitz.
2: EVG-Chef Burkert hat der Bild am Sonntag gesagt, von der Politik habe es seitdem nur große Worte gegeben, aber keine Taten. Das versprochene Gesetz für härtere Strafen müsse noch in diesem Jahr in den Bundestag. Sonst, so Burkert wörtlich, legen wir im Januar den Betrieb lahm. Vom Justizministerium gibt es einen Gesetzentwurf, um Angriffe auf Polizisten, Feuerwehrleute und Rettungskräfte härter zu bestrafen. Geprüft wird, ob das auch für Zugpersonal gelten soll.
1: US-Konzerne rufen die Regierungen der USA und Kanadas zu neuen Gesprächen im Zollstreit auf. Ein Zusammenschluss aus etwa 200 Unternehmenschefs warnt vor zusätzlichen Kosten auch für die Verbraucher. Die USA erheben Strafzölle von 50% auf einige kanadische Produkte. Aus der Nachrichtenredaktion Irene Lottes.
3: Kanada werde diese Dollar für Dollar erwidern, hat Regierungschef Mark Carney nun angekündigt. Die Wirtschaften beider Länder sind eng verflochten. Die Beziehungen haben sich zuletzt aber verschlechtert. Beide Seiten machen sich gegenseitig Vorwürfe. Regierungschef Carney spricht von einem Handelskrieg, den Donald Trump losgetreten habe. Die Forderungen der USA seien unfair und wirtschaftlich unsinnig gewesen.
1: Mann aus Kreis Darmstadt in den österreichischen Alpen tödlich verunglückt. Nach Angaben der Polizei war der 64-Jährige gestern mit seinem Sohn und seinem Neffen auf einer Bergtour im Zillertal unterwegs. Beim Abstieg vom Olperer sei der Mann rund 80 Meter über felsiges Gelände abgestürzt. Weil der herbeigerufene Rettungshubschrauber nicht nahe der Unglücksstelle landen konnte, musste der Notarzt etwa 200 Meter aufsteigen. Rettungsmaßnahmen blieben aber erfolglos. Griechenland bereitet sich auf eine neue Hitzewelle vor. Die Wetterbehörde geht davon aus, dass es die gesamte kommende Woche über heiß sein wird. Erwartet werden Temperaturen bis zu 40 Grad. In der Hauptstadt Athen wurden schon heute 7 klimatisierte Hallen für die Menschen geöffnet. Außerdem Trinkstellen für streunende Tiere. Die Waldbrandgefahr gilt wegen der Trockenheit weiter als hoch. In 2 Gemeinden in Hessen sind heute Bürgermeisterwahlen, in Schmitten im Hochtaunuskreis und in Reichelsheim in der Wetterau. HR-Reporterin Nina Michalk.
4: Bei beiden haben die Bürgerinnen und Bürger eine einfache Wahl. Denn sowohl in Schmitten als auch in Reichelsheim treten die amtierenden Bürgermeisterinnen ohne Gegenkandidaten an. In Schmitten wirbt Julia Krügers von der CDU um Ja-Stimmen und kann auf ein gutes Ergebnis hoffen. Sie wird auch von anderen Parteien unterstützt. In Reichelsheim hofft Lena Herget von der SPD auf genügend Ja-Stimmen. Beide Kandidatinnen brauchen eine einfache Mehrheit.
1: In der ersten DFB-Pokalrunde ist heute Zweitligist Darmstadt 98 im Einsatz. Die Lilien spielen am Nachmittag bei Regionalligist Carl Zeiss Jena. Bundesligist Eintracht Frankfurt hatte sein Spiel am Freitag gewonnen. Drittligist Wien Wiesbaden ist dagegen gestern aus dem Pokal ausgeschieden. Das waren die Nachrichten.
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3: Sonnenschein und Wolken wechseln sich heute am Himmel über Hessen ab. In Nordhessen sind die Wolken auch mal ein bisschen dichter, aber auch dort scheint die Sonne. Die Temperaturen, die Höchstwerte bis 18 Grad werden es im Upland und bis 23 im Ried. Morgen, sonnig ist es morgen, höchstens mal ein paar kleine Wölkchen sind am Himmel. Die Temperaturen dazu 20 bis 26 Grad. Der Dienstag im Nordosten scheint die Sonne, aber ansonsten ist es dann schon wieder wolkiger. Und es gibt etwas Regen bis 25 Grad und am Mittwoch Sonne, Wolken, örtlich Schauer oder Gewitter bis 28 Grad.
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3: Da haben wir die A3 Köln Richtung Frankfurt zwischen Limburg Süd und Itzstein. 5 Kilometer Stau nach einem Unfall auf dem linken Fahrstreifen. A3 Frankfurt Richtung Würzburg zwischen Offenbacher Kreuz und Obertshausen. 3 Kilometer stockender Verkehr. A5 Frankfurt Richtung Kassel zwischen Nordwestkreuz Frankfurt und Bad Homburger Kreuz ein Unfall auf dem linken Fahrstreifen. A7 Würzburg Richtung Fulda zwischen Bad Brückenau Wildflecken und Bad Brückenau Volkers 2 Kilometer Stau und die A7 Fulda Richtung Würzburg zwischen Fulda, Dreieck und Bad Brückenau-Volkers 5 Kilometer Stau ab der Raststätte Utrichshausen.
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3: Ja, und gleich mit unserem Sonntagsspiel hier in HR4. Es ist wieder soweit. 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Ja, noch können Sie anrufen und versuchen Sie Ihr Glück. Das Ganze geht unter der Telefonnummer 0800 44 22 802. 0800 44 22 802.

0: Und wir sind in HR4 jetzt bei unserem Sonntagsspiel und da begrüße ich die Ingrid Reisland aus Frankfurt. Hallo Ingrid, ich grüße Sie.
1: Hallo, grüß Gott, ich grüße Sie auch.
0: Wir haben gerade schon ein bisschen gequasselt, wir beide vorneweg, ne, dass Sie aus Bornheim sind. Und da habe ich gesagt, na, da müssen Sie doch Spargelliebhaberin sein. Ne? Und dann verrate ich noch was. Wir zwei haben nämlich festgestellt, es wird sich immer ein bisschen was eingefroren, ja, für spargeldünne Zeiten quasi.
1: Genau.
0: Wie viel haben Sie denn eingefroren?
1: Och, ich weiß nicht, so 2-3 Mal immer.
0: Ja, muss man
1: also
0: sich gönnen.
1: 2-3 Mal Zeiten.
0: Gibt doch nichts Schöneres, als dann im Winter den Spargel zu genießen und zu wissen, irgendwann ab April ist er wieder da.
1: Genau.
0: Ingrid, was haben Sie denn heute am Sonntag noch so Schönes vor?
1: Ich habe eigentlich gar nichts vor heute.
0: HR4 hören.
1: Ja.
0: Das ist perfekt. Gut, Ingrid, sind Sie bereit? Wollen wir mal zur Sache kommen, zu unserem Sonntagsspiel. Das ist jetzt ein Originalton aus dieser Woche, den ich Ihnen vorspiele. Und da geht es um eine ziemlich rasante Fahrt von rasanten Fahrern bei uns in Hessen. Ja, da ist es losgegangen. Hören Sie mal rein. Ja, bereit?
1: Gut. Ja.
2: Ich muss sagen, die Veranstalter haben sich hier richtig was einfallen lassen. Und richtig putzig wird's gleich. Dann steigen die ganz Kleinen aufs Laufrad, machen ein Rennen über die letzten Meter der Strecke. Die sind auch schon ganz aufgeregt und die Eltern hoffen, dass die Knie heile bleiben.
0: Ja, und worum geht es da? Was für eine Strecke war das, wo auch die Kleinen mit dabei waren? War das A, die Aufstellung eines neuen Weltrekords im Laufradrennen? Oder war das die Deutschlandtour, die in diesem Jahr in Hessen gestartet ist? Was sagen Sie?
1: Ich glaube, die Deutschlandtour.
0: Ja, da machen wir auch gar nichts mehr drumherum. Ja, selbstverständlich. Sie glauben nicht, Sie wissen, Ingrid.
1: Ich weiß nicht.
0: Das war natürlich die Deutschlandtour. Am Mittwoch ist die in Bad Orb gestartet. Das Radrennen ja überhaupt. Diesmal bei uns in Hessen ist es losgegangen. Und dann zu dieser Einweihungsparty, die da gemacht worden ist vor dem Start des Rennens. Da sind halt eben auch mal die ganz Kleinen mit dem Laufrad die Strecke ein Stück gefahren.
1: Ja, das finde ich auch ganz gut. Man muss rechtzeitig dich dran gewöhnen.
0: Genau, dass man auch Fahrrad fahren kann, ne?
1: Ja, genau.
0: Und Ingrid, dann herzlichen Glückwunsch. Sie haben ein paar HR4-Socken gewonnen.
1: Finde ich super.
0: Dann wünsche ich Ihnen noch einen wunderschönen Sonntag mit HR4. Das ist ja das, was Sie heute vorhaben, ne?
1: Ja, genau.
0: Tschüssi.
1: Alles klar, vielen Dank. Ach, die Größe wollen wir.
0: Ja, die Größe wollen wir. Das machen wir gleich. Wir lassen jetzt erstmal die Musik laufen, ne?

0: Ich finde, es muss einfach sein. Und es macht vor allen Dingen, wenn man es ist, gute Laune, wenn man dankbar ist. Und das machen wir jetzt.
1: Hallo, liebe HR4-Hörerinnen und Hörer. Hier ist Isabel Varell und ich grüße Sie ganz herzlich.

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1: Um 12.31 Uhr, da haben wir die A3 Würzburg Richtung Frankfurt zwischen Weibersbrunn und Hößbach. 3 Kilometer stockender Verkehr. A3 Köln Richtung Frankfurt zwischen Limburg Süd und Idstein. 8 Kilometer Stau nach einem Unfall auf dem linken Fahrstreifen. A3 Frankfurt Richtung Würzburg zwischen Offenbacher Kreuz und Obertshausen. 3 Kilometer stockender Verkehr. A5 Frankfurt Richtung Kassel zwischen Westkreuz Frankfurt und Bad Homburger Kreuz. 3 Kilometer Stau nach einem Unfall. Es ist nur ein Fahrstreifen frei. A7 Würzburg Richtung Fulda zwischen Bad Brückenau-Wildflecken und Bad Brückenau-Volkers. 2 Kilometer Stau. Und die A7 Fulda Richtung Würzburg zwischen Fulda-Dreieck und Bad Brückenau-Volkers. 5 Kilometer Stau ab der Raststätte Utrichshausen.
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1: Ja, schön, dass Sie mit dabei sind. Und jetzt mit DJ Ötzi, noch in 100.000 Jahren.

Eine aktuelle Verkehrsmeldung in HR4. Bitte Vorsicht auf der A45 Gießen Richtung Aschaffenburg. Zwischen Altenstadt und Langenselbold West befindet sich ein Radfahrer auf dem linken Fahrstreifen.

0: Wann waren Sie eigentlich das letzte Mal tanzen? Also so richtig Rumba, Cha-Cha-Cha oder Disco Fox? So Tanzveranstaltungen, zu denen man bei zu Klassikern tanzen kann, zu richtig guter Musik aus den 50er oder 60er Jahren, wie sie hier bei uns in HR4 ja auch läuft, das gibt es in vielen Gemeinden. Aber können die auch was? Sind die wirklich gut? Unsere HR4-Reporterin Helene Wilke hat sich ihre Oma geschnappt, übrigens eine leidenschaftliche HR4-Hörerin, und die Griesheimer Oldie Night ausprobiert.
1: Mit meiner Oma und ihrer besten Freundin Ingrid im Gepäck geht es los in Richtung Griesheim. Getanzt haben die beiden früher viel, aber nicht in Discos, sondern in berühmt-berüchtigten Partykellern von Freunden und Nachbarn. Zu den Songs von Roy Black, Lala Anders und natürlich Harry Belafonte. Angekommen im Haus Waldeck suchen wir uns einen Platz. Der Saal ist voll und die Tanzfläche auch. Was die beiden früher so getanzt haben, will ich wissen.
2: Dann wurde halt ganz, ganz viel getwistet.
3: Und war der Tanz. Locomotion gab es auch. Und wie hieß der? Letkis habe ich noch getanzt, als ich schwanger war.
2: Ja, da wurde dabei gehüpft.
1: Ob die beiden heute noch richtig Rock'n'Roll tanzen werden, dazu später mehr. Erstmal werden Getränke bestellt und den Tanzenden zugeschaut. Textsicher wird mitgesungen.
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3: Nur einmal für mich.
1: Die Oldies Night gibt es schon lange. Früher hieß sie aber Tanztee. Vor einem Jahr hat sie dann einen neuen Anstrich und den neuen Namen bekommen. Stefanie Onderuch veranstaltet die Oldies Night. Und sie sagt, alle sind willkommen.
4: Das ist wirklich eine Form der Einsamkeitsprävention, mal rauszukommen. Und natürlich auch das Thema Bewegung, also das Tanzen an sich, ist eine sehr, sehr wichtige präventive Maßnahme, um halt jung zu halten.
1: Bei dem Song Jambalaya von den Carpenters können Oma und ihre Freundin nicht mehr nur zugucken. Es geht jetzt auf die Tanzfläche. Und ich darf auch mittanzen. Ein bisschen Disco Fox kann ich ja auch. Als dann noch ein Rock'n'Roll-Song gespielt wird, wollen die beiden eigentlich gar nicht mehr von der Tanzfläche. Eine kleine Pause muss aber sein. Meine Oma erzählt mir, was ihr Lieblingssong zum Tanzen früher war.
3: Als ich Teenager war, dann hat der Peter Kraus gesungen Sugar Baby. Das war's.
1: Allen Besuchern macht es sichtlich Spaß, hier zu sein. Ich mag, dass es ein kostenloses Angebot ist. Die Musik kommt von einem Musiker, der mit Saxophon, Klarinette und Klavier ausgestattet ist. Und die gute Stimmung, die bringen die Gäste selber mit. Dass hier viele gerne wiederkommen, das verstehe ich. Aber wie fanden es denn jetzt meine zwei Damen?
3: Ja, also außer Atem sozusagen, gell? Also überhaupt vor Freude und auch vor Tanz und genial.
2: Super, super gut.
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Und es gibt eine aktuelle Verkehrsmeldung in HR4 aus dem Main-Taunus-Kreis. Bitte Vorsicht auf der L3005. Zwischen Schwalbach am Taunus und Eschborn befindet sich eine Person auf der Fahrbahn.

0: Ja, wir hatten ja gerade schon das Thema Oldie Night in Griesheim. Ich fand es so herrlich, ne? Wie die Oma von der Helene Wilke gesagt hat, hier Peter Kraus und so. Ist wie meine Mama, die war auch ein riesen Peter Kraus-Fan. Das war für die der Tollste. Ja. Ted Herold und Peter Kraus, da stand die total drauf.
1: Der war ja auch häufiger auf dem Bravo-Titel, ne? Das war ja damals
0: selbstverständlich.
1: Der große Erfolg und noch viele andere, also Conny Frobes auch und noch viele, viele andere. Da wird ja jetzt nächste Woche auch groß gefeiert, ne? 70 Jahre Bravo.
0: Ach, hör doch auf, 70 Jahre.
1: Wir haben einen Teil davon erlebt, nicht 70 Jahre, aber
0: fast.
1: Ein Teil. Ja, ja, so ist das nun mal. Und das spiegelt sich natürlich auch bei mir in den Oldies immer wieder. Jede Woche. Graham Bonnie wird heute dabei sein, ganz großer Star. Vor 60 Jahren hat seine große Karriere bei uns begonnen. Udo Jürgens habe ich drin und noch viele, viele andere. Und da gedenken wir sozusagen der Bravo vor 70 Jahren. Und nächste Woche dann noch ein bisschen mehr dazu.
0: Die Oldies mit Jörg Machenbach heute wieder ab 14 Uhr. Und gleich werden aber erstmal Musikwünsche wieder bei dir erfüllt.
1: Wünsch dir was, klar.
0: Da ist bestimmt auch sowas dabei aus den 50er, 60er Jahren.
1: Immer.
0: Also viel Spaß mit Jörg und einen schönen Sonntag.

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1: 13 Uhr. EVG droht mit Streiks im Regionalverkehr der Bahn. Selenskyj lehnt Neuwahlen in der Ukraine ab. Harry Kane zum Fußballer des Jahres gewählt. Das Wetter, mal Sonne, mal Wolken bei 18 bis 23 Grad. Mein Name ist Frank Hornert. Die Bahngewerkschaft EVG fordert mehr Sicherheit im Regionalverkehr und droht mit bundesweiten Streiks ab Januar. Hintergrund ist der tödliche Angriff auf einen Zugbegleiter vor einem halben Jahr. Aus der Nachrichtenredaktion Katrin Gerewitz.
2: EVG-Chef Burkert hat der Bild am Sonntag gesagt, von der Politik habe es seitdem nur große Worte gegeben, aber keine Taten. Das versprochene Gesetz für härtere Strafen müsse noch in diesem Jahr in den Bundestag. Sonst, so Burkert wörtlich, legen wir im Januar den Betrieb lahm. Vom Justizministerium gibt es einen Gesetzentwurf, um Angriffe auf Polizisten, Feuerwehrleute und Rettungskräfte härter zu bestrafen. Geprüft wird, ob das auch für Zugpersonal gelten soll.
1: Die Ukraine braucht Geld aus dem Ausland für den Krieg gegen Russland. Das hat Präsident Selenskyj in einer Presserunde gesagt. Er erwarte von der EU 30 Milliarden Euro für die Verteidigung. Man brauche das Geld unter anderem, um Gehälter der Soldaten zu bezahlen. Neuwahlen während des Kriegs lehnt Selenskyj weiter ab. Die fordert der ehemalige Verteidigungsminister Fedorow, der von Selenskyj entlassen worden war. Griechenland bereitet sich auf eine neue Hitzewelle vor. Die Wetterbehörde geht davon aus, dass es die gesamte kommende Woche über heiß sein wird. Erwartet werden Temperaturen von bis zu 40 Grad. In der Hauptstadt Athen wurden schon heute 7 klimatisierte Hallen für die Menschen geöffnet. Außerdem Trinkstellen für streunende Tiere. Die Waldbrandgefahr gilt wegen der Trockenheit weiter als hoch. In Wiesbaden haben in der Nacht wieder mehrere Mülltonnen gebrannt. Die Feuerwehr war bis zum frühen Morgen mit Löscharbeiten beschäftigt. HR-Reporter Daniel Bauer.
3: Insgesamt 7 Mülltonnen und Abfallbehälter haben im Stadtgebiet gebrannt. Einige standen sehr nah an Häusern oder Autos. Die Feuerwehr konnte aber alle Feuer rechtzeitig löschen. Es ist nicht die erste Brandserie in Wiesbaden. Die Stadt hatte vor einem Monat berichtet, dass in diesem Jahr schon über 250 Mülltonnen durch Feuer beschädigt oder zerstört wurden. Städtischen Entsorgungsbetriebe raten, Mülltonnen nicht mehr über Nacht, sondern erst frühmorgens am Tag der Leerung nach draußen zu stellen.
1: Wahl zum Fußballer des Jahres. Bei der Abstimmung des Sportmagazins Kicker hat der FC Bayern alle Preise abgeräumt. Harry Kane ist Fußballer des Jahres, Julia Gwynn Fußballerin des Jahres. Außerdem wurde Vincent Kompany zum besten Trainer der vergangenen Saison gewählt. Im DFB-Pokal ist Eintracht Frankfurt schon eine Runde weiter und der SVW in Wiesbaden ist raus. Heute ist der dritte hessische Verein dran. Darmstadt 98 spielt am Nachmittag beim Regionalligisten Carl Zeiss Jena. HR-Sportreporter Bastian Gerling.
4: Der Druck für die Darmstädter ist groß. Seit März haben die Lilien kein Pflichtspiel mehr gewonnen. Der Start in die neue Saison der zweiten Liga war holprig mit nur einem Punkt aus den ersten zwei Spielen. Trotzdem, Darmstadt 98 geht als klarer Favorit ins Pokalduell. Die Lilien spielen zwei Ligen höher und haben den deutlich besseren Kader als Regionalligist Carl Zeiss Jena. Trotz der zuletzt schwachen Form wäre deshalb alles außer einem klaren Darmstädter Sieg eine Pokalüberraschung.
1: Das waren die Nachrichten.
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5: Heute gibt es einen trockenen Wechsel aus Sonne und Wolken. Wolken gibt es vor allem in Nordhessen und die Höchstwerte liegen bei 18 Grad im Upland und bis 23 Grad im Ried. Morgen am Montag wird es sonnig bis leicht bewölkt sein, durchweg trocken, die Höchstwerte 20 bis 26 Grad. Und jetzt gucken wir auf den Dienstag. Und dann ohne Husten. Am Dienstag gibt es im Nordosten, zum Beispiel im Werra-Meißner-Kreis, noch Sonne. Im Südwesten, zum Beispiel im Rheingau, wird es wolkiger und kann etwas regnen. Die Höchstwerte dann am Dienstag 19 bis 25 Grad. Und die Tendenz für den Mittwoch, die weiteren Aussichten, wechselhaft 23 bis 28 Grad.
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5: Um 1:04 und da schauen wir auf die A45. Vorsicht bitte auf der A45 Gießen Richtung Aschaffenburg. Zwischen Altenstadt und Langenselbold West befindet sich ein Radfahrer auf dem linken Fahrstreifen. Vorsicht auch im Main-Taunus-Kreis auf der L3005 zwischen Schwalbach am Taunus und Eschborn. Da befindet sich eine Person auf der Fahrbahn. A3 Würzburg Richtung Frankfurt zwischen Weibersbrunn und Hößbach, 3 Kilometer stockender Verkehr. A3 Köln Richtung Frankfurt zwischen Limburg-Süd und Idstein, 10 Kilometer Stau nach einem Unfall mit mehreren Fahrzeugen. Es ist nur ein Fahrstreifen frei. A5 Frankfurt Richtung Kassel zwischen dem Westkreuz Frankfurt und dem Bad Homburger Kreuz, 3 Kilometer Stau nach einem Unfall. Und es ist hier nur ein Fahrstreifen frei. A5 Heidelberg Richtung Karlsruhe zwischen Heidelberg-Schwetzingen und Waldorf-Wiesloch, 4 Kilometer Stau nach einem Unfall auf dem linken Fahrstreifen. A7 Würzburg Richtung Fulda zwischen Bad Brückenau-Wildflecken und Bad Brückenau-Volkers, 2 Kilometer Stau. Und die A7 Fulda Richtung Würzburg zwischen dem Fulda-Dreieck und Bad Brückenau-Volkers, 5 Kilometer Stau ab der Raststätte Utrichshausen.
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5: Und ich wünsche Ihnen einen wunderschönen Sonntag. Ich hoffe, dass Sie ein bisschen Sonne abbekommen. Und wenn es nur viele Wolken sind, dann machen Sie sich trotzdem einen schönen Sonntagnachmittag. Ihre Wünsche und Grüße jetzt hier in der nächsten knappen Stunde. Herzlich willkommen. Und heute wieder mit allem, was das Herz begehrt. Schöne Erinnerungen, Mut machen und fröhlich sein inklusive. Reinhold Krämer aus Darmstadt macht heute den Anfang bei uns. Da heißt es in der Mail: Der Heiner Eichheimer aus Malchen wird 69. Du hilfst jedem in Malchen, wo du nur kannst. Dafür sagen wir von Herzen Danke. Ein besonderer Gruß von Monika und Reinhold. Wir sind alle über 40. 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
1: Hallo, hier spricht Ingrid Mertens aus Würdinghausen im schönen Sauerland. Ich wünsche mir Milva mit Hurra, wir leben noch.

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Carsten Junge aus Altenbusig denkt heute ganz besonders an Anne Lehmann aus Marburg-Schröck. Und er schreibt, mein Schatz Anne feiert heute ihren 33. Geburtstag. Ich möchte Sie hiermit überraschen und auf diesem Wege über das Radio gratulieren. Bleib bitte so, wie du bist. Ich liebe dich. Viele Grüße, Carsten. Und hier kommt jetzt Whitney Houston, I Will Always Love You.

denn heute ist unser Hochzeitstag von den Flippers. Und er schreibt, damit möchte ich meine Frau Helga grüßen und mich für 63 Jahre Treue bedanken. Es grüßt dein Ehemann Rolf. Heute

0: Ja, hier ist Wolfgang Engelhardt aus Brühl bei Mannheim. Ich wünsche mir das Lied von Evelyn Künicke. Ach Egon, ich habe ja nur aus Liebe zu dir so viel getrunken. Ich grüße damit alle Bewohner des Seniorenheims von B&O in Brühl bei Mannheim.
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2: Um 13:58 Uhr, der Hochtaunuskreis, Vorsicht auf der L3041. Zwischen dem Abzweig zur Saalburg-Siedlung und Köppern befindet sich eine Person auf der Fahrbahn. Hier bitte vorsichtig fahren. Weitere Meldungen: A3 Würzburg Richtung Frankfurt zwischen Weibersbrunn und Hösbach, 3 Kilometer stockender Verkehr. A3 Köln Richtung Frankfurt zwischen Limburg Süd und Idstein, 5 Kilometer Stau nach einem Unfall mit mehreren Fahrzeugen. A3 Frankfurt Richtung Würzburg zwischen dem Offenbacher Kreuz und Obertshausen, 3 Kilometer stockender Verkehr. A5 Frankfurt Richtung Kassel zwischen dem Westkreuz Frankfurt und dem Bad Homburger Kreuz, 4 Kilometer Stau und stockender Verkehr, die Unfallstelle ist geräumt. A5 Heidelberg Richtung Karlsruhe zwischen Heidelberg-Schwetzingen und Waldorf-Wiesloch, 4 Kilometer Stau nach einem Unfall auf dem linken Fahrstreifen. A7 Würzburg Richtung Fulda zwischen Bad Brückenau-Wildflecken und Bad Brückenau-Volkers, 2 Kilometer Stau. Und A7 Fulda Richtung Würzburg zwischen dem Fulda-Dreieck und Bad Brückenau-Volkers, 5 Kilometer Stau ab der Raststätte Utrichshausen.
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2: Und ich sage nochmal herzlich willkommen zu Wünsch dir was bei uns hier in HR4. Der nächste Wunsch, der kommt von Ralf Esaias aus Wiesbaden. Und er schreibt: Ich wünsche mir für heute, wenn die Rosen erblühen in Malaga, von Cindy und Bert. Leider kann mein Schatz den heutigen 41. Hochzeitstag nicht mehr mit mir feiern, aber mein Schatz schaut gewiss von oben zu. Ich denke jeden Tag an ihn, seit 5 Jahren. Vielen Dank.
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Ja, schönen guten Tag. Hier ist die Frau Maimoni aus Kabel. Ich wünsche mir für meine Tochter von Fantasy, da ist ein Duft in deinem Haar.

Ein anderer Duft von Fantasy in der bewährten Tanzqualität. Ralf Böhringer, HR4-Hörer aus Fellbach bei Stuttgart, hat uns geschrieben. Und er überrascht auch mich heute mit seinem Wunsch, denn diesen folgenden Titel, den habe ich persönlich noch nicht gehört. Ich will, ich kann, I can, I will von Udo Jürgens und Sonja Kimmons.

0: Jo, hallo, hier ist Petra aus Wiesbaden. Ich wünsche mir von Peter Orloff das Lied Cora, komm nach Haus und grüße alle, die gern HR4 hören. Vielen lieben Dank.
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Nun ein Wunsch von Erhard Hoffmann aus Lich. Alles im Leben hat seine Zeit von Peter Maffay aus dem Album Tabaluga und die Zeichen der Zeit. Zu meinem heutigen 72. Geburtstag würde ich mich sehr freuen. Es gibt zu diesem Lied von Peter sehr viele schöne Erinnerungen an Zeiten, die ich mit meiner Partnerin Marlies gemeinsam erleben durfte, seines Reisen in alle Welt, gemeinsame Essen oder auch schöne Stunden einfach nur daheim. Danke dafür und Grüße an Marlies. Alles im Leben hat seine Zeit.

Hallo, hier ist Romy Schneider aus Friedstadt, Krummstadt. Ich wünsche mir von Roy Black, Rosen ohne Dornen gibt es nicht.

Hallo, hier ist die Waltraud aus Mainz. Ich würde mich freuen, wenn ich einmal das Lied von Katharina Valente hören könnte, einen Ring mit zwei blutroten Steinen.

Das war's schon wieder mit Wünsch dir was heute Nachmittag. Und zum Schluss noch ein Wunsch von Wilhelm Heinrich Bechtel aus Schwalmstadt-Niederg. Das Lied Hohe Tannen ist für unsere liebe Mutter zum 90. Geburtstag. Sie hat das immer gerne gemeinsam mit unserem verstorbenen Vater gesungen. Herzliche Glückwünsche von deinen drei Söhnen und den Familien, Schwiegertöchtern, Enkeln und Urenkeln. Und hier kommt jetzt Ronny, Hohe Tannen.

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1: 14 Uhr. Entwicklungshilfe für Deutschland profitabler als gedacht. Autofreier Sonntag im Lumdatal in Mittelhessen. Saisonende für Weitspringerin Mihambo nach Verletzung. Das Wetter, mal Sonne, mal Wolken, bei 18 bis 23 Grad. Mein Name ist Heiko Schneider. Eine neue Studie kommt zu dem Schluss, dass sich Entwicklungshilfe für Deutschland mehr lohnt als bisher angenommen. Die Förderbank KfW hatte die Studie bei der Universität Göttingen in Auftrag gegeben. Sie meldet, für jeden Euro, den Deutschland in einem Schwellenland ausgibt, fließen 2,50 Euro zurück. Stefan Prössl aus der Nachrichtenredaktion.
2: Die Forscher erklären das damit, dass das Geld aus Deutschland in den Empfängerländern dazu führt, dass die Menschen dort mehr verdienen. Und wer mehr verdient, kauft mehr ein. Und wer mehr kauft, kauft auch mehr Sachen aus Deutschland. Das wiederum hilft laut KfW in Deutschland rund 380.000 Arbeitsplätze zu schaffen und zu sichern, unter anderem in den Bereichen Maschinenbau, IT und Chemie. Die KfW gehört dem Bund und den Ländern. Sie hat den Auftrag, die Lebensbedingungen weltweit zu verbessern.
1: Wer Zugpersonal angreift, soll härter bestraft werden. Das fordert die Bahngewerkschaft EVG und droht mit einem bundesweiten Streik im Regionalverkehr. Aus der Nachrichtenredaktion Pascal Küpper.
3: Im Februar war bei Kaiserslautern ein Zugbegleiter attackiert und getötet worden. Danach hat die Bundesregierung härtere Strafen in Aussicht gestellt. Laut Justizministerium ist der Gesetzentwurf aber noch in der regierungsinternen Abstimmung. EVG-Chef Burkhardt will jetzt Druck machen und sagt in der Bild am Sonntag, das Gesetz müsse noch dieses Jahr in den Bundestag, sonst werde der Bahnbetrieb im Januar blockiert. Und zwar, indem die Betriebsräte den Dienstplänen nicht zustimmen, dann könnte das Personal seine Schichten nicht antreten.
1: Wieder ein E-Scooter-Unfall in Hessen. Wie die Polizei heute mitteilte, ist gestern im Frankfurter Nordend ein 22-jähriger E-Scooter-Fahrer mit einem Auto zusammengestoßen und schwer verletzt worden. Der Mann sei bei Rot über eine Ampel gefahren. Vorgestern war bei einem E-Scooter-Unfall in Limesheim in der Wetterau ein 12 Jahre alter Junge ums Leben gekommen. Heute ist wieder autofreier Sonntag im Lumdatal in Mittelhessen. Die Aktion gibt es schon zum 24. Mal zwischen Stauffenberg, Allendorf-Lumda und Rabenau. HR-Reporterin Anne-Kathrin Hochstrat.
4: Hier ist die Landesstraße zwischen Mainzlar und Kesselbach auf rund 11 Kilometern gesperrt. Und auch auf mehreren Gemeindestraßen haben Radfahrer, Fußgänger und Inlineskater freie Fahrt. Entlang der Strecke gibt es von 9 bis 18 Uhr Essen und Getränke, Live-Musik sowie Spiel- und Mitmachangebote der Vereine aus Stauffenberg, Allendorf-Lumda und Rabenau. Auch Busse können dann natürlich nicht wie gewohnt durchs Lumdatal fahren und sind eingeschränkt.
1: Weitsprung-Olympiasiegerin Malaika Mihambo aus Heidelberg muss die Saison vorzeitig beenden. Die 32-Jährige hat sich bei einem Wettkampf in Polen am Oberschenkel verletzt. Laut deutschem Leichtathletikverband sollen weitere Untersuchungen klären, wie schwer die Verletzung ist. Mihambo werde aber definitiv in diesem Jahr keine Wettkämpfe mehr bestreiten können. Vor einer Woche hatte sie bei der EM in Birmingham eine Medaille knapp verpasst. In der ersten DFB-Pokalrunde ist heute Nachmittag Zweitligist Darmstadt 98 im Einsatz. Die Lilien spielen bei Regionalligist Carl Zeiss Jena. Eintracht Frankfurt hat es schon in die zweite Runde geschafft. Drittligist Wien Wiesbaden ist dagegen ausgeschieden. Und das waren die Nachrichten.
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5: Heute gibt es einen trockenen Wechsel aus Sonne und Wolken. Wolken gibt es vor allem in Nordhessen. Mit Höchstwerten bei 18 Grad im Upland und bis 23 Grad im Ried. Morgen am Montag wird es sonnig bis leicht bewölkt sein, durchweg trocken. Höchstwerte dann 20 bis 26 Grad. Der Blick voraus auf den Dienstag, da gibt es im Nordosten noch Sonne. Im Südwesten wird es wolkiger, es kann etwas regnen und die Höchstwerte 19 bis 25 Grad. Noch die Tendenz für den Mittwoch, wechselhaft 23 bis 28 Grad. 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
5: Um 2:04, A3 Würzburg Richtung Frankfurt zwischen Weibersbrunn und Hößbach, 3 Kilometer stockender Verkehr. A5 Frankfurt Richtung Kassel zwischen dem Nordwestkreuz Frankfurt und Friedberg. 5 Kilometer Stau nach einem Unfall mit mehreren Fahrzeugen. Es ist nur ein Fahrstreifen frei. A5 Heidelberg Richtung Karlsruhe zwischen dem Kreuz Heidelberg und Waldorf-Wiesloch. 3 Kilometer Stau nach einem Unfall auf dem linken Fahrstreifen. A A7 Würzburg Richtung Fulda zwischen Bad Brückenau-Wildflecken und Bad Brückenau-Volkers 2 Kilometer Stau. A7 Fulda Richtung Würzburg zwischen dem Fulda-Dreieck und Bad Brückenau-Volkers 5 Kilometer Stau ab der Raststätte Utrichshausen. Und A66 Wiesbaden Richtung Frankfurt zwischen Frankfurt-Ludwig-Landmann-Straße und Frankfurt-Miquel-Allee 2 Kilometer Stau nach einem Unfall auf dem rechten Fahrstreifen.
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5: Heute mit musikalischen Erinnerungen, Debüts und ja einfach nur schönen Liedern und Songs. So viel kann ich Ihnen auf jeden Fall versprechen. Deutsche Originalversionen, die hat es in den 60er Jahren viele gegeben, aber dass eine mit erst gut 30 Jahren Verspätung auf Platte kam, das werde ich Ihnen dann gleich erzählen in den HR4 Oldies. Ihnen allen einen schönen Sonntag, jetzt mit Marianne Rosenberg. Ich bin wie du. Viel Spaß.
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1: Für Graham Bonney ist sein Supergirl 1966 die Eintrittskarte für den deutschen Markt gewesen. Ja, was soll ich sagen? Eigentlich ist es auch der Start in den deutschen Schlager gewesen. So Supergirl.

In Deutschland war Supergirl noch ein bisschen erfolgreicher als in seiner Heimat England. Was allerdings auffällt, in den 60ern hat Graham Bonney davon keine deutsche Fassung gesungen. Unüblich für die damalige Zeit ist das gewesen. Und ein bisschen Schuld daran dürfte Mike Leckebusch tragen, der Produzent des legendären Beatclubs damals in den 60ern. Der hat Graham mit dem Supergirl damals nach Bremen eingeladen. Das Original auf Englisch war ein Riesenerfolg. Leckebusch stand allerdings überhaupt nicht auf Schlager und Graham Bonneys Plattenfirma schon. Und die haben gedacht, also da könnte man was machen. Hans Blum hat das dann auch gemacht mit dem Girl, mit dem Lalala. Und als Graham Mike Leckebusch dann davon erzählte, war der richtig sauer. Also von Supergirl hat es damals keine deutsche Fassung gegeben. Erst in den 90ern, da hat Graham Bonney Supergirl dann in einer deutschen Version, in einer deutschen Originalversion aufgenommen mit dem Text von Uwe Schikora. Und das klingt so.

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1: Um 2:02 und da schauen wir auf die A3 Würzburg Richtung Frankfurt zwischen Weibersbrunn und Hößbach, 8 Kilometer Stau und stockender Verkehr. A5 Frankfurt Richtung A5 Frankfurt Richtung Kassel zwischen dem Nordwestkreuz Frankfurt und Friedberg, 5 Kilometer Stau nach einem Unfall mit mehreren Fahrzeugen. Es ist hier nur ein Fahrstreifen frei. A6 Mannheim Richtung Heilbronn zwischen dem Dreieck Hockenheim und dem Kreuz Walldorf. 3 Kilometer Stau nach einem Unfall. Der Verkehr wird über den rechten Fahrstreifen geleitet. A7 Fulda Richtung Würzburg zwischen dem Fulda-Dreieck und Bad Brückenau-Volkers. 5 Kilometer Stau ab der Raststätte Utrichshausen und in der Gegenrichtung zwischen Bad Brückenau-Wildflecken und Bad Brückenau-Volkers. 2 Kilometer Stau. Und eine Meldung aus dem Wetteraukreis. Die L3183 ist zwischen dem Abzweig nach Michelnau und Hirzenhain nach einem Unfall in beiden Richtungen gesperrt. Ein Rettungshubschrauber ist hier im Einsatz.
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1: Man fragt sich ja schon nach all den Jahren, hat Howard Carpendale eigentlich die Alice, die er damals besungen hat, jemals wiedergesehen? Oder hat er das den Jungs von Smokey überlassen? Wir kennen seine Geschichte von damals, Ende der 70er Jahre. Da ist sie ausgezogen und er war so schön fassungslos. Hätte ich doch nur. Immer wieder Tür an Tür mit Alice. Schönes Wochenende.
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0: Bewegende Momente und herzzerreißende Szenen hat es in der letzten Woche in Wales gegeben. Tausende Fans und Einwohner haben sich von Bonnie Tyler an ihrem Geburtsort verabschiedet. Mit ihren Songs sagten die Fans und die Familie Farewell. Die Sängerin war nach vielen Wochen im Krankenhaus in Portugal im Alter von 75 Jahren gestorben. Musik vereint auch in der Trauer. Und gemeinsam haben ihre Fans Bonnies größten Hit Total Eclipse of the Heart angestimmt. In Erinnerung an Bonnie Tyler, nun in den HR4 Oldies die Maxi-Version aus den 80er Jahren.
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1: 15 Uhr. Entwicklungshilfe sichert viele Arbeitsplätze in Deutschland. Linnemann will Rentenzuschuss für pflegende Angehörige nicht streichen. Darmstadt 98 spielt im DFB-Pokal in Jena. Das Wetter in Hessen trocken bei 18 bis 23 Grad. Mein Name ist Heiko Schneider. Eine neue Studie kommt zu dem Schluss, dass sich Entwicklungshilfe für Deutschland mehr lohnt als bisher angenommen. Die Förderbank KfW hatte die Studie bei der Universität Göttingen in Auftrag gegeben. Sie meldet, für jeden Euro, den Deutschland in einem Schwellenland ausgibt, fließen 2,50 Euro zurück. Stefan Pössler aus der Nachrichtenredaktion.
2: Die Forscher erklären das damit, dass das Geld aus Deutschland in den Empfängerländern dazu führt, dass die Menschen dort mehr verdienen. Und wer mehr verdient, kauft mehr ein. Und wer mehr kauft, kauft auch mehr Sachen aus Deutschland. Das wiederum hilft laut KfW in Deutschland rund 380.000 Arbeitsplätze zu schaffen und zu sichern, unter anderem in den Bereichen Maschinenbau, IT und Chemie. Die KfW gehört dem Bund und den Ländern. Sie hat den Auftrag, die Lebensbedingungen weltweit zu verbessern.
1: Wer Angehörige selbst zu Hause pflegt, soll keine Abstriche bei der Rente hinnehmen müssen. Bundesgesundheitsminister Linnemann hat angekündigt, dass er die entsprechenden Kürzungspläne seiner Vorgängerin Waken zurücknehmen will. Der CDU-Politiker sagte der Bild-Zeitung, bei pflegenden Angehörigen zu sparen sei kein richtiges Signal. Er werde sich nun anschauen, wie das gegenfinanziert werden kann. Patientenschützer, die gesetzliche Krankenversicherung und der Sozialverband Deutschland haben Linnemanns Vorstoß gelobt. In Wiesbaden haben in der Nacht wieder mehrere Mülltonnen gebrannt. Die Feuerwehr war bis zum frühen Morgen mit Löscharbeiten beschäftigt. HR-Reporter Daniel Bauer.
3: Insgesamt 7 Mülltonnen und Abfallbehälter haben im Stadtgebiet gebrannt. Einige standen sehr nah an Häusern oder Autos. Die Feuerwehr konnte aber alle Feuer rechtzeitig löschen. Es ist nicht die erste Brandserie in Wiesbaden. Die Stadt hatte vor einem Monat berichtet, dass in diesem Jahr schon über 250 Mülltonnen durch Feuer beschädigt oder zerstört wurden. Die städtischen Entsorgungsbetriebe beraten, Mülltonnen nicht mehr über Nacht, sondern erst früh morgens am Tag der Leerung nach draußen zu stellen.
1: Wieder Fischsterben in Polen. Aus einem Nebengewässer der Oder wurden in den vergangenen Tagen mehr als 4 Tonnen tote Fische geborgen. Ursache ist laut der Behörden die giftige Goldalge. Im Sommer 2022 gab es ein massenhaftes Fischsterben in der Oder. Auch da war wohl die Goldalge der Verursacher. Überraschung in der ersten DFB-Pokalrunde. Regionalligist SSV Jeddelo 2 hat Bundesliga-Absteiger Heidenheim rausgeworfen mit 5:2. Außerdem hat sich Bochum im Zweitligaduell in Fürth mit 2:1 durchgesetzt. In einer halben Stunde ist außerdem Darmstadt 98 im Einsatz bei Regionalligist Carl Zeiss Jena. HR-Sportreporter Bastian Gerling.
4: Der Druck für die Darmstädter ist groß. Seit März haben die Lilien kein Pflichtspiel mehr gewonnen. Der Start in die neue Saison der zweiten Liga war holprig mit nur einem Punkt aus den ersten zwei Spielen. Trotzdem, Darmstadt 98 geht als klarer Favorit ins Pokalduell. Die Lilien spielen zwei Ligen höher und haben den deutlich besseren Kader als Regionalligist Carl Zeiss Jena. Trotz der zuletzt schwachen Form wäre deshalb alles außer einem klaren Darmstädter Sieg eine Pokalüberraschung.
1: Und das waren die Nachrichten.
5: Danke für die Nachrichten, Heiko Schneider. Jetzt schauen wir auf die Verkehrslage. Vorsicht auf der B27, Löschenrot, Fulda-Bad Hersfeld. Zwischen der A66 Anschlussstelle Fulda Süd und Fulda Bronzell kommt Ihnen ein Fahrzeug entgegen. Bitte in beiden Richtungen äußerst vorsichtig fahren und nicht überholen. Ich wiederhole nochmal. Vorsicht auf der B27, Löschenrot, Fulda, Bad Hersfeld. Zwischen der A66 Anschlussstelle Fulda Süd und Fulda Bronzell kommt Ihnen ein Fahrzeug entgegen. Bitte in beiden Richtungen äußerst vorsichtig fahren und nicht überholen.
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5: Und jetzt schauen wir aufs Wetter. Morgen am Montag wird es sonnig bis leicht bewölkt sein, durchweg trocken, Höchstwerte 20 bis 26 Grad. Und in der kommenden Nacht, also davor, wird es klar bis locker bewölkt sein. Es bleibt hessenweit trocken. Die Temperaturen gehen zurück auf 11 Grad im Rhein-Main-Gebiet bis stellenweise 5 Grad in Nord- und Osthessen. Der Blick auf den Dienstag, da gibt es im Nordosten noch Sonne, im Südwesten, da wird es wolkiger und es kann etwas regnen. Die Höchstwerte 19 bis 25 Grad. Und die Tendenz für den Mittwoch, da gibt es wechselhaftes Wetter, 23 bis 28 Grad. 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
5: Und da schauen wir nochmal um 15.05 Uhr auf die B27. Vorsicht dort auf der B27 Loschenroth-Fulda-Bad Hersfeld zwischen der A66 Anschlussstelle Fulda Süd und Fulda Bronzell kommt Ihnen ein Fahrzeug entgegen. Bitte in beiden Richtungen äußerst vorsichtig fahren und nicht überholen. Weitere Meldungen. A3 Würzburg Richtung Frankfurt zwischen Weibersbrunn und Hößbach. 8 Kilometer Stau und stockender Verkehr. A3 Frankfurt Richtung Köln zwischen Kelsterbach und Rauenheim. Da gibt es 4 Kilometer stockenden Verkehr. A3 Frankfurt Richtung Würzburg zwischen Frankfurt Süd und Hanau. Streckenweise stockender Verkehr wegen einer Baustelle auf dem rechten Fahrstreifen. A5 Frankfurt Richtung Kassel zwischen dem Nordwestkreuz Frankfurt und Friedberg. 7 Kilometer Stau nach einem Unfall mit mehreren Fahrzeugen. Es ist nur ein Fahrstreifen frei. A5 Kassel Richtung Frankfurt zwischen Friedberg und dem Bad Homburger Kreuz. Streckenweise stockender Verkehr. A7 Fulda Richtung Würzburg zwischen dem Fuldaer Dreieck und Bad Brückenau-Wildflecken. 8 Kilometer Stau. In der Gegenrichtung zwischen Bad Kissingen-Obertulba und Bad Brückenau-Volkers 5 Kilometer Stau. Und noch eine Warnmeldung. Vorsicht auf der A67 Darmstadt Richtung Mannheim zwischen Lorsch und dem Firnheimer Dreieck. Da befindet sich nach einem Unfall eine Person auf der Fahrbahn. Fahren Sie hier bitte vorsichtig.
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5: Ja, viel los auf den Straßen. In den HR4 Oldies, da geht's ein bisschen gemütlicher zu. Und da bekomme ich immer wieder nette Zuschriften mit Anregungen, die uns allen gut tun, musikalisch. Gleich geht es um ein Lied, das vor 50 Jahren so viel Power hatte, aber doch nur ein kleiner Hit wurde. Anders, All My Loving von den Beatles. Und das war einer der Türöffner für die Fab Four, für den Sprung damals in die USA. Schönes Wochenende.
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13 Minuten nach drei. Zwischendurch mal eine gute Nachricht für die hessischen Straßen. Entwarnung für die B27 Fulda-Bad Hersfeld. Die Gefahr durch ein entgegenkommendes Fahrzeug zwischen der A66 Anschlussstelle Fulda-Süd und Fulda-Bronzell besteht nicht mehr.

ABBA und Fernando, der große Hit 1976, bevor dann irgendwann die Dancing Queen aufgetaucht ist. Ich finde das ja immer wieder toll, wenn ich für die HR4 Oldies Anregungen von Ihnen bekomme. Und heute von HR4-Hörer Christian Lotz aus Dillenburg. Und Christian hatte sich zum Spezial zum 80. Geburtstag von Mireille Mathieu vor ein paar Wochen gemeldet. Ist ein großer Fan von ihr, mit vielen Anregungen für Mireille-Titel. Und da war dann noch viel mehr dabei in der Mail. Und Christian schreibt, auch sehr interessant, das Lied Happy End von Gitte aus dem Jahr 1976, das Benny Andersson und Björn Ulvaeus mit ihr produziert haben. Das sind die beiden Jungs von ABBA. Und Christian schreibt weiter, also wenn es um Schnäppchen geht, habe ich haufenweise Ideen. Es gibt so viele Aufnahmen, die man Jahre oder Jahrzehnte nicht mehr im Radio gehört hat. Eben dieser Titel von Gitte. Das Lied heißt Happy End. 1976, also eine ABBA-Produktion von Benny und Björn. Und ich habe mal nachgeschaut, Gitte hat dieses Lied auch auf Englisch gesungen, das war aber damals nur so eine Promo-Single, also hat sich nicht so sehr verbreitet. Und so viel mir bekannt ist, kam nur die deutsche Version von Happy End damals auf Platz 4 in der ZDF-Hitparade. Ansonsten war das nirgends in den Hitparaden notiert, so viel wie mir bekannt ist. Schade eigentlich, weil es ist ein toller Song. Hier ist jetzt Gitte und Happy End.

Noch in den 50ern und auch in den 60er Jahren ist Tango im deutschen Schlager durchaus vertreten gewesen. Manche haben wirklich auf diese Karte gesetzt, auf diesen Tanz, diesen lateinamerikanischen Tanz und hatten ihre Erfolge. Aber mittlerweile ist Tango ein bisschen im Schlager aus der Mode geraten. Im Sommer 76, da hat Vicky Leandros auf Tango gestanden, produziert von ihrem Vater Leo, der Tango d'Amour.

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1: Um genau 3:30 und da schauen wir auf die A3 Würzburg Richtung Frankfurt zwischen Weibersbrunn und Hößbach. 8 Kilometer stockender Verkehr. A3 Frankfurt Richtung Köln zwischen Kelsterbach und dem Wiesbadener Kreuz streckenweise stockender Verkehr. A3 Frankfurt Richtung Würzburg zwischen dem Offenbacher Kreuz und Hanau 6 Kilometer stockender Verkehr wegen einer Baustelle auf dem rechten Fahrstreifen. A5 Frankfurt Richtung Kassel zwischen dem Nordwestkreuz Frankfurt und Friedberg. 7 Kilometer Stau nach einem Unfall mit mehreren Fahrzeugen. Es ist nur ein Fahrstreifen frei. A5 Kassel Richtung Frankfurt zwischen Friedberg und dem Bad Homburger Kreuz streckenweise stockender Verkehr. A7 Fulda Richtung Würzburg zwischen dem Fulda-Dreieck und Bad Brückenau-Wildflecken, 8 Kilometer Stau. In der Gegenrichtung zwischen Bad Kissingen-Obertulba und Bad Brückenau-Volkers, 5 Kilometer Stau. Und A661 Egelsbach Richtung Oberursel zwischen Frankfurt-Heddernheim und Frankfurt-Niedereschbach, 2 Kilometer stockender Verkehr nach einem Unfall auf dem rechten Fahrstreifen.
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1: Und ich grüße Sie recht herzlich an diesem sonnigen und teilweise auch bewölkten Sonntag. Gleich gibt's bei uns eine Geschichte aus dem Leben von Udo Jürgens zu hören, als er noch das R beim Singen rollte und erstmals in die Hitparade kam. Sie können sich vorstellen, das liegt weit zurück, nämlich 1960. Ich wünsche Ihnen allen einen schönen Sonntag.
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12 Minuten nach 3:30 HR4 zur Verkehrslage. Vorsicht bitte auf der A49 Kassel Richtung Gießen. Zwischen Wabern und Borken steht ein defekter PKW auf dem rechten Fahrstreifen im Baustellenbereich. Fahren Sie hier bitte vorsichtig.

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1: Jetzt mit dem ersten kleineren Erfolg von Udo Jürgens als Solist. Und da gehen wir wirklich weit zurück. Bis zu seinem internationalen Durchbruch im Frühjahr 66 mit Merci Cherie hat nämlich Udo Jürgens einiges ausprobiert. Und das Lied Jenny hat Udo nicht nur selbst komponiert, sondern auch getextet. 1960 ist das gewesen. Die Single erschien damals bei der renommierten Polydor. Das war im Oktober 1960. Und davon hat es dann auch noch eine englische Version gegeben. Und Lale Andersen hat das damals auch gesungen. Allerdings hat sie von Johnny gesungen. Jenny für Udo Jürgens ist ein, ja, wie man so schön sagt, ein Achtungserfolg gewesen. Damals in der Single-Hit-Parade. Platz 36 hat dieses Lied erreicht. Und begleitet wurde Udo Jürgens im Studio von dem Orchester Erich Werner. Und lange bevor seine Tochter geboren wurde, Jenny, hat er eben von Jenny gesungen. Und man beachte hier auch sein damals noch gerolltes R bei diesem Lied. Also immer, wenn diese Stellen kommen, wo er ein R singt, dann ist das ziemlich gerollt. Und das hat sich dann irgendwann auch gelegt. Das war so eine Mode damals noch. Und hier ist jetzt Jenny in der Urfassung von 1960, Udo Jürgens.

Ich habe mal nachgeschaut. 5-mal hat das kleine Luxemburg den Schlager-Grand Prix gewonnen in den 60er, 70er und auch Anfang der 80er Jahre. Meist kamen die Sängerinnen aus Frankreich und zum Beispiel Anne-Marie David 1973, Tüte Rocanetra, hier in HR4.

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1: 16 Uhr. Entwicklungshilfe für Deutschland profitabler als gedacht. Pfarrer aus Hochtaunuskreis will heiraten und tritt zurück. Jeddelow sorgt für Überraschung im DFB-Pokal. Das Wetter in Hessen, Sonne und Wolken bei 18 bis 23 Grad. Mein Name ist Heiko Schneider. Eine neue Studie kommt zu dem Schluss, dass sich Entwicklungshilfe für Deutschland mehr lohnt als bisher angenommen. Die Förderbank KfW hatte die Studie bei der Universität Göttingen in Auftrag gegeben. Sie meldet, für jeden Euro, den Deutschland in einem Schwellenland ausgibt, fließen 2,50 Euro zurück. Stefan Pössl aus der Nachrichtenredaktion.
2: Die Forscher erklären das damit, dass das Geld aus Deutschland in den Empfängerländern dazu führt, dass die Menschen dort mehr verdienen. Und wer mehr verdient, kauft mehr ein. Und wer mehr kauft, kauft auch mehr Sachen aus Deutschland. Das wiederum hilft laut KfW, in Deutschland rund 380.000 Arbeitsplätze zu schaffen und zu sichern, unter anderem in den Bereichen Maschinenbau, IT und Chemie. Die KfW gehört dem Bund und den Ländern. Sie hat den Auftrag, die Lebensbedingungen weltweit zu verbessern.
1: Im Hochtaunuskreis sorgt ein öffentlicher Brief eines katholischen Pfarrers für Diskussionen, indem er seinen Rücktritt ankündigt. Der Pfarrer aus der St. Ursula-Gemeinde in Oberursel und Steinbach erklärt, dass er heiraten will. HR-Reporterin Conny Beschnitt.
3: Der Geistliche schreibt, dass er seit Jahren in einer Beziehung mit seiner großen Liebe lebe. Jetzt sei die Zeit gekommen, dieser zweiten Berufung nachzukommen und sie zu heiraten. Die daraus folgende Suspendierung von seinem priesterlichen Amt nach 37 Jahren sei zwingend und ihm bewusst. Ein Sprecher des Bistums Limburg sagte, man respektiere die persönliche Entscheidung des Pfarrers und danke ihm für sein jahrzehntelanges Engagement.
1: In einem Haftzentrum für Asylbewerber in Griechenland hat es Zusammenstöße zwischen Insassen und Sicherheitskräften gegeben. Laut Polizei flohen 35 Migranten aus dem Lager an der bulgarischen Grenze. 17 von ihnen wurden später wieder gefasst. In dem umstrittenen Zentrum sind hunderte Menschen untergebracht, die auf eine Asylentscheidung oder ihre Abschiebung warten. Dort war es schon im vergangenen Herbst zu einem Aufstand gekommen. Der Iran hat seine Nachbarländer davor gewarnt, sich dem Wirtschaftskrieg anzuschließen, den US-Präsident Trump angekündigt hat. Der neue Sekretär des Nationalen Sicherheitsrats, Rezai, sagte, der Iran werde mit verheerender Wucht zurückschlagen. ARD-Korrespondentin Tina Fuchs.
4: Nachbarländer, die im Wirtschaftskrieg der USA gegen den Iran kooperierten, würden vom Iran als Feinde betrachtet und müssten mit Angriffen rechnen. Auch andere Transportwege für Öl als die Straße von Hormuz könnten vom Iran ins Visier genommen werden. Der US-Präsident hatte am Mittwoch wirtschaftliche Maßnahmen in Zitat nie dagewesenem Ausmaß angekündigt, die Finanzinstitute, Unternehmen, Flughäfen und Staaten treffen würden.
1: Überraschung in der ersten DFB-Pokalrunde. Viertligist SSV Jeddelow 2 hat Bundesliga-Absteiger Heidenheim rausgeworfen mit 5:2. Auch weitergekommen ist der VfL Bochum. Der hat sich im Zweitligaduell in Fürth mit 2:1 durchgesetzt. Der DFB hat heute außerdem angekündigt, die Ausschreitungen beim Spiel in Mannheim im Kontrollausschuss zu untersuchen. Vermummte hatten vorgestern Raketen gezündet und den Platz gestürmt. Das Spiel musste unterbrochen werden. 35 Polizisten wurden verletzt, 85 Fans mussten medizinisch behandelt werden. Das waren die Nachrichten.
0: Unser Wetter in Hessen.
5: Und da schauen wir mal auf die kommende Nacht. Da wird es klar bis locker bewölkt sein. Es bleibt hessenweit trocken. Die Temperaturen gehen zurück auf 11 Grad im Rhein-Main-Gebiet bis stellenweise 5 Grad in Nord- und Osthessen. Morgen am Montag, da wird es dann sonnig bis leicht bewölkt sein. Durchweg trocken, Höchstwerte 20 bis 26 Grad. Der Blick voraus auf den Dienstag, da gibt es im Nordosten, der Rhein-Meißner-Kreis könnte das betreffen, noch Sonne. Im Südwesten, zum Beispiel im Rheingau, da wird es dann wolkiger und es kann auch etwas regnen. Die Höchstwerte am Dienstag 19 bis 25 Grad und die Tendenz für den Mittwoch wechselhaft 23 bis 28 Grad.
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5: Um 4:04 A3 Würzburg Richtung Frankfurt zwischen Weibersbrunn und Bessenbach-Walterschaff. 2 Kilometer Stau nach einem Unfall. A3 Frankfurt Richtung Köln zwischen Kelsterbach und dem Wiesbadener Kreuz. Streckenweise stockender Verkehr. A3 Frankfurt Richtung Würzburg zwischen dem Offenbacher Kreuz und Hanau. 4 Kilometer Stau und stockender Verkehr wegen einer Baustelle auf dem rechten Fahrstreifen. A5 Frankfurt Richtung Kassel zwischen dem Nordwestkreuz Frankfurt und dem Bad Homburger Kreuz 2 Kilometer Stau. A7 Fulda Richtung Würzburg zwischen dem Fulda-Dreieck und Bad Brückenau-Wildflecken 6 Kilometer Stau. In der Gegenrichtung zwischen Bad Kissingen-Obertulba und Bad Brückenau-Volkers 5 Kilometer Stau. A44 Kassel Richtung Dortmund zwischen Zierenberg und Bräuna 2 Kilometer Stau nach einem Unfall auf dem linken Fahrstreifen. Und die letzte Meldung für den Moment, A661 Egelsbach Richtung Oberursel zwischen Frankfurt-Eckenheim und Frankfurt-Niedereschbach 3 Kilometer Stau nach einem Unfall auf dem rechten Fahrstreifen.
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5: Und ich wünsche Ihnen allen ein schönes Wochenende. Gefühle lassen sich im Schlager auf ganz unterschiedliche Weise ausdrücken. Laut und fröhlich geht das natürlich. Und wenn es Herzschmerz ist, mit verzweifelter Stimme und fürs Alleinsein, hat Christian Anders in den 70ern auch das passende Lied gefunden. Steht man allein und die Einsamkeit hat viele Namen.
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Jetzt schauen wir mal in die 60er Jahre und bei Karl May ist Winnetou der Häuptling der Apachen gewesen. Im Film und bei den Fans hat es allerdings nur einen Winnetou gegeben, nämlich Pierre Brice. In den 60ern war er mit der Rolle Star in den Filmen. In den 70er und 80er Jahren, da hat der Franzose dann bei den Karl-May-Festspielen im Sauerland geglänzt. All das führte dazu, dass Pierre Brice in den 60er Jahren als reiner Schauspieler auch mal singen musste. Betonung liegt auf musste, denn die Fans der Jugendzeitschrift Bravo haben damals erhört, also ganz schön Druck gemacht. Und so hat Martin Böttcher, das war der mit der Winnetou-Melodie, Pierre Brice 1965 auch ein Lied komponiert, auch gleich produziert. Und das ist durchaus erfolgreich gewesen, dank der Fans. Ich stehe allein wurde ein Erfolg, Platz 9 in Deutschland und auch in Österreich ein Hit. Aber es war auch sein einziger Erfolg. Gesungen hat er danach noch häufiger, aber in der Hitparade war nur einmal. Pierre Brice, Ich stehe allein 1965.

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1: Um eine Minute nach 16:30 und da schauen wir auf die A5. Vorsicht dort auf der A5 Kassel-Frankfurt. Zwischen Grünberg und dem Reiskirchner Dreieck sind Personen auf der Fahrbahn. Fahren Sie hier bitte vorsichtig. A3 Frankfurt Richtung Köln zwischen dem Mönchhof-Dreieck und dem Wiesbadener Kreuz. 4 Kilometer stockender Verkehr. A3 Frankfurt Richtung Würzburg zwischen dem Offenbach

0: Kreuz und Hanau, 3 Kilometer stockender Verkehr wegen einer Baustelle auf dem rechten Fahrstreifen. Im weiteren Verlauf der A3 zwischen Aschaffenburg und Goldbach 6 Kilometer Stau und stockender Verkehr. In der Gegenrichtung zwischen Weibersbrunn und Hößbach 6 Kilometer stockender Verkehr. A7 Fulda Richtung Würzburg zwischen dem Fulda-Dreieck und Bad Brückenau-Wildflecken 6 Kilometer Stau. In der Gegenrichtung zwischen Bad Kissingen-Obertulba und Bad Brückenau-Volkers 4 Kilometer Stau. Und die A44 Kassel Richtung Dortmund zwischen Zierenberg und Bräuner 4 Kilometer Stau und stockender Verkehr. Die Unfallstelle ist geräumt.
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0: Und ich wünsche Ihnen allen einen schönen Sonntag. In den nächsten Minuten gibt es bei uns so einen Mix aus den 70er und 80er Jahren. Zum Beispiel Roland Kaiser und sein Lieb mich ein letztes Mal. Schönes Wochenende.
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0: Die Kraft der Liebe, The Power of Love, Jennifer Rush hier in HR4 in den Oldies. Wenn Lieder erfolgreich sind, dann haben alle was davon. Die Künstler, die Komponisten, die Texter und, die Fans natürlich auch. Manchmal sind Lieder zwar keine großen Hits, aber dafür bleiben sie im Kopf und auch in den Herzen. Und Joy Fleming, die konnte ein Lied davon singen.
1: Ich liebe diesen Song von Joy Fleming. Immer so ein Gänsehaut-Moment.
2: Was für eine legendäre Sängerin. Ich war total stolz, dass ich gemeinsam mit ihr in der Jury von HR4 Hessenstar war. Und ich muss sagen, die Zeit mit ihr habe ich sehr genossen. Ich liebe diesen Titel. Ein Lied kann eine Brücke sein.
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Die Ace Cats aus den 80ern, immer wieder Solo hier in HR4 in den Oldies. Und das waren die Oldies für heute. Jetzt gleich nach den 17 Uhr Nachten gibt es eine neue Ausgabe der ARD Schlager Hitparade mit Harry Blaha, gleich nach 17 Uhr. Mein Name ist Jörg Machenbach. Ich wünsche Ihnen einen schönen Abend, eine gute Woche und bis bald.

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1: 17 Uhr. Wohl doch keine Rentenkürzung für pflegende Angehörige. Mann aus Oberursel stirbt in den Alpen. Benzinpreise laut ADAC kurz vor Rekordhoch. Das Wetter in Hessen, Sonne und Wolken bei 18 bis 23 Grad. Mein Name ist Heiko Schneider. Die Rentenansprüche für pflegende Angehörige sollen doch nicht gekürzt werden. Das hat Bundesgesundheitsminister Linnemann angekündigt. Er sagte der Bild-Zeitung, dass er die Reformpläne seiner Vorgängerin Waken entsprechend ändern will. Aus der Nachrichtenredaktion Oliver Fritzl.
2: Linnemann zufolge wäre es ein falsches Signal, den, Zitat, Alltagshelden Deutschlands den Rentenzuschuss zu kürzen. Es gehe hier um Menschen, die die Gesellschaft zusammenhalten. Wegen des Milliardendefizits in der Pflegeversicherung hatte Linnemanns Vorgängerin Waken geplant, den Zuschuss für die Rentenversicherung für pflegende Angehörige von 100% auf 70% zu kürzen. Unterstützung für die geplante Kurskorrektur bekommt Linnemann von Bayerns Gesundheitsministerin Gerlach. Auch die gesetzlichen Krankenkassen, Sozialverbände und die Stiftung Patientenschutz reagierten positiv.
1: Wenn Deutschland Entwicklungshilfe in Schwellenländer investiert, bringt das mehr Rendite als bisher angenommen. Zu diesem Schluss kommt eine Studie der Universität Göttingen. Danach fließen für jeden Euro an Entwicklungshilfe 2,50 Euro zurück nach Deutschland. Grund ist, dass die Unterstützung die Wirtschaftskraft in den Empfängerländern stärkt. Dadurch würden diese Staaten mehr Waren aus Deutschland importieren. Ein Mann aus Hessen ist in den österreichischen Alpen tödlich verunglückt. Laut Polizei war der 64-Jährige aus Oberursel gestern mit seinem Sohn und seinem Neffen auf einer Bergtour im Zillertal unterwegs. Beim Abstieg sei der Mann rund 80 Meter über felsiges Gelände abgestürzt. Der Notarzt musste etwa 200 Meter bergauf steigen, weil der Rettungshubschrauber dort nicht landen konnte. Für den Mann kam aber jede Hilfe zu spät. In Wiesbaden haben in der Nacht wieder mehrere Mülltonnen gebrannt. Die Feuerwehr war bis zum frühen Morgen mit Löscharbeiten beschäftigt. HR-Reporter Daniel Bauer.
3: Insgesamt 7 Mülltonnen und Abfallbehälter haben im Stadtgebiet gebrannt. Einige standen sehr nah an Häusern oder Autos. Die Feuerwehr konnte aber alle Feuer rechtzeitig löschen. Es ist nicht die erste Brandserie in Wiesbaden. Die Stadt hatte vor einem Monat berichtet, dass in diesem Jahr schon über 250 Mülltonnen durch Feuer beschädigt oder zerstört wurden. Die städtischen Entsorgungsbetriebe raten, Mülltonnen nicht mehr über Nacht, sondern erst frühmorgens am Tag der Leerung nach draußen zu stellen.
1: Wegen des Iran-Konflikts ist bei den Spritpreisen weiter keine Entspannung in Sicht. Nach Angaben des ADAC kostete der Liter Super E10 gestern im Schnitt gut 2,16 Euro. Damit fehlen nur noch wenige Cent zum bisherigen Allzeithoch von 2,20 Euro aus dem Jahr 2022. Für Diesel musste man gestern durchschnittlich 2,26 Euro zahlen. Die Spritpreise steigen seit Wochen. Der Autoclub sagt, dass 2026 zum bislang teuersten Tankjahr überhaupt werden könnte. Überraschung in der ersten DFB-Pokalrunde. Viertligist SSV Jeddelow 2 hat Bundesliga-Absteiger Heidenheim rausgeworfen mit 5:2. Auch weitergekommen ist der VfL Bochum, der hat sich im Zweitligaduell in Fürth mit 2:1 durchgesetzt. Der DFB hat heute außerdem angekündigt, die Ausschreitungen beim Spiel in Mannheim im Kontrollausschuss zu untersuchen. Vermummte hatten vorgestern Raketen gezündet und den Platz gestürmt. Das waren die Nachrichten. Das Wetter. Bis zum Abend ist es mal sonnig, mal bewölkt und trocken bei maximal 18 bis 23 Grad. Morgen wechseln sich wieder Sonne und Wolken ab. Dabei wird es etwas wärmer als heute bei 20 Grad rund um Willingen bis 25 Grad an der Bergstraße. Die weiteren Aussichten, die bringen wenig Änderungen. Am Dienstag bis 24 Grad, am Mittwoch bis 28 Grad. Auch da mal Sonne, mal Wolken und einzelne Schauer. Die Zeit, es ist 17:04 Uhr.
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1: Die A3 Frankfurt Richtung Würzburg zwischen Offenbacher Kreuz und Hanau. 2 Kilometer stockender Verkehr wegen einer Baustelle auf dem rechten Fahrstreifen. Im weiteren Verlauf zwischen Aschaffenburg und Goldbach streckenweise stockender Verkehr. Und in der Gegenrichtung zwischen Weibersbrunn und Hößbach 7 Kilometer stockender Verkehr. A5 Kassel Richtung Frankfurt zwischen Obenthal-Dreieck und Grünberg streckenweise stockender Verkehr. A6 Heilbronn Richtung Mannheim zwischen Sinsheim-Steinsfurt und Sinsheim 5 Kilometer Stau wegen einer Baustelle. Im weiteren Verlauf zwischen Schwetzingen-Hockenheim und Mannheim-Schwetzingen 3 Kilometer Stau nach einem Unfall im Baustellenbereich. A7 Fulda Richtung Würzburg. Zwischen Fuldaer Dreieck und Bad Brückenau-Wildflecken 5 Kilometer Stau. In der Gegenrichtung zwischen Bad Kissingen-Obertulba und Bad Brückenau-Volkers 4 Kilometer Stau. Und die A66 Wiesbaden Richtung Frankfurt. Zwischen Eschborn und Eschborner Dreieck ein Unfall auf dem rechten Fahrstreifen. Allen unterwegs eine gute Fahrt.
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5: Heute gibt es eine neue Nummer 1, denn die Rodensteiner werden nach 7 Wochen auf der 1 sehr herzlich von uns verabschiedet.
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5: Was für ein Traumsommer wieder einmal für die Rodensteine. Aber jetzt geht's rein. Neue Nummer 1, 4 Neueinsteiger. Es wird spannend. Wir gehen rein auf die 14 mit Cora. Mit dir würde ich gern einen Platz nach oben. Und auf der 15 gleich der erste Neueinsteiger ist Lena Marie Engel. Ab jetzt für immer.
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0: Hier ist die ARD Schlager-Hitparade und diese 15 Schlager sind eure absoluten Lieblinge. Danke fürs Mitmachen, fürs Abstimmen auf ardschlagerhitparade.de. Die Plätze 12 und 13 gehen nach Österreich. Ja, ihr habt so euer Herz für die Österreicher. Sehr schön, Platz 12, Sigrid und Marina, fünfte Woche platziert. Und Alessa in Woche 4 auf der 13. Hier ist Alessa, zwischen deinen Zeilen.
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0: Jede Woche neu und immer wieder spannend die ARD-Schlager-Hitparade. Heute mit einer ganz neuen Nummer 1. Bevor wir nach oben schauen, geht's erstmal in die Top 10 dieser Woche. Und da kann sich der Kultstar Christian Anders platzieren. Sein neuer Hit Janine. Christian Anders kommt gleich, vorher Platz 11. Hier sind die Amigos mit Kleopatra.
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0: Der Mann hat nichts verlernt, auf seine Stimme kann er sich verlassen. Christian Anders neu auf der 10 in der ARD-Schlager-Hitparade mit Janine. Und wir klettern nach oben, die Plätze 8 und 9. Pia Sophie macht einen Riesensatz nach vorne. Pia Sophie, ein Kuss ohne Liebe von 14 auf 8. Und die liebe Francine Jordi verliert 3 Plätze von 6 auf 9. Francine Jordi, nur für eine Sommernacht.
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Ein Servus aus dem Studio Nürnberg. Hier ist die ARD-Schlager-Hitparade von HR4, MDR-Schlagerwelt, NDR-Schlager und BR-Schlager. Das sind die 15 Schlager der Woche von euch gewählt auf ARD-Schlager-Hitparade.de. Andrea Berg verabschiedet sich nach 7 Wochen auf einem tollen 6. Platz. Du hast mich 1000-mal belogen, die 25 Jahre Edition. Und Achterbahnfahrt für Philip Cole, vor 2 Wochen neu auf der 3, letzte Woche auf die 11 und heute wieder auf die 7. Philip Cole, ein neues Blau. Platz 7. 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

0: Ja, ja, ja, Platz 6 für Andrea Berg. Du hast mich tausendmal belogen. Wir sind in den Top 5 der ARD Schlager-Hitparade. Riesensprung für die Schlagerpiloten von 9 auf 4. Schuld war nur der Limoncello und auf der 5 der nächste Neueinsteiger von 0 auf 5. Sie hat es geschafft. Hier ist Sonja Liebing. Bleib noch ein bisschen. Platz 5.
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haben die Fans von Stefan und Kevin aber richtig Gas gegeben. Die vier, die Schlagerpiloten, schuld war nur der Limoncello. Die Top 3 der ARD-Schlager-Hitparade kommen jetzt. Auf der 2, es geht ein Platz nach oben für unsere Studiogäste der nächsten Woche. Die Jungs von Millionen mit Millionen. Und vorher auch ein Platz nach oben von der 4 auf die 3. Hier sind die Nockies. Die Nummer 3 der ARD-Schlager-Hitparade in dieser Woche. Die Nockies mit 1.

0: Millionen Platz 2 der ARD-Schlager-Hitparade. Wir kommen gleich zur neuen Nummer 1. Vorher die Songs, die nicht mehr platziert sind. 7 Wochen am Start, die Rodensteiner.
1: 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Ciao.
0: Genauso 7 Wochen dabei, Claudia Jung.
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0: Auch nach 7 Wochen ausgeschieden, Kerstin Ott.
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0: Wir verabschieden Wolle Petri mit seiner Jubiläumsversion von Sommer in der Stadt.
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0: Und eine Neuvorstellung kam nicht rein, Annemarie Eilfeld.
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0: Also ich glaube, es ist keine große Überraschung bei den vielen Fans, die die beiden Jungs von Sunrise haben. Und dann kommen auch noch die von Graziano dazu. Von 0 auf 1, herzlichen Glückwunsch nach Südtirol. Hier sind Sunrise und Graziano, una notte italiana. Eure Nummer 1 der ARD-Schlager-Hitparade.

Graziano und Sunrise lösen die beiden Jungs ab, die in der ARD-Schlager-Hitparade insgesamt in den letzten zwei Jahren 14 Mal dabei waren und 14 Mal auf Platz 1, auch dank ihrer vielen, vielen Fans. Und deswegen gibt es jetzt nochmal die Zugabe von den beiden aus, ja, Hessen. Hier sind die Rodensteiner. Ciao, ciao, amore!

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1: 18 Uhr. Rentenansprüche für pflegende Angehörige sollen wohl doch nicht gekürzt werden. Diskussion über Pfarrerrücktritt im Hochtaunuskreis. Darmstadt 98 steht in zweiter Runde des DFB-Pokals. Das Wetter in der Nacht 11 bis 4 Grad und morgen Sonne bis zu 26 Grad. Mein Name ist Christoph Haas. Die Rentenansprüche für pflegende Angehörige sollen doch nicht gekürzt werden. Das hat Bundesgesundheitsminister Lindemann angekündigt. Er sagte der Bild-Zeitung, dass er die Reformpläne seiner Vorgängerin Waaken entsprechend ändern will. Aus der Nachrichtenredaktion Oliver Fritzl.
2: Lindemann zufolge wäre es ein falsches Signal, den, Zitat, Alltagshelden Deutschlands den Rentenzuschuss zu kürzen. Es gehe hier um Menschen, die die Gesellschaft zusammenhalten. Wegen des Milliardendefizits in der Pflegeversicherung hatte Lindemanns Vorgängerin Waaken geplant, den Zuschuss für die Rentenversicherung für pflegende Angehörige von 100% auf 70% zu kürzen. Unterstützung für die geplante Kurskorrektur bekommt Lindemann von Bayerns Gesundheitsministerin Gerlach. Auch die gesetzlichen Krankenkassen, Sozialverbände und die Stiftung Patientenschutz reagierten positiv.
1: Der innenpolitische Sprecher der Union im Bundestag Trom warnt vor einer Kettenreaktion in der EU. Wenn die italienische Regierung ihre Haltung beibehalte, sprenge sie das neue europäische Asylsystem. Dann müsste man die Grenzkontrollen nicht nur beibehalten, sondern sogar intensivieren. Italiens Vizeregierungschef Salvini hatte gesagt, sein Land werde keine Geflüchteten aus Deutschland zurücknehmen, solange deutsche Hilfsorganisationen mit Schiffen im Mittelmeer im Einsatz sind. Im Hochtaunuskreis sorgt ein öffentlicher Brief eines katholischen Pfarrers für Diskussionen, in dem er seinen Rücktritt ankündigt. Der Pfarrer aus der St. Ursula-Gemeinde in Oberursel und Steinbach erklärt, dass er heiraten will. HR-Reporterin Conny Bestedt.
3: Der Geistliche schreibt, dass er seit Jahren in einer Beziehung mit seiner großen Liebe lebe. Jetzt sei die Zeit gekommen, dieser zweiten Berufung nachzukommen und sie zu heiraten. Die daraus folgende Suspendierung von seinem priesterlichen Amt nach 37 Jahren sei zwingend und ihm bewusst. Ein Sprecher des Bistums Limburg sagte, man respektiere die persönliche Entscheidung des Pfarrers und danke ihm für sein jahrzehntelanges Engagement.
1: Darmstadt 98 steht in der zweiten Runde des DFB-Pokals. Der Zweitligist setzte sich gegen Regionalligist Carl Zeiss Jena durch mit 2:1. ARD-Sportreporter Thorsten vom Wege.
4: Jena begann stark, hatte Möglichkeiten, aber in die Druckphase der Thüringer fiel die 1:0-Führung für die Lilien. Milan Smith mit einem Sonntagsschuss aus 23 Meter Torentfernung. Dann die stärkste Phase von Darmstadt 98, aber in diese starke Phase hinein der Ausgleich. Während sich Jena noch über das 1:1 freute, machten die Gäste die erneute Führung durch Dilvestein. Nach dem Wechsel verflachte das Spiel ein bisschen und demzufolge blieb es beim 2:1 für die Hessen.
1: Ebenfalls eine Runde weiter sind die Bundesligisten Mainz, Mönchengladbach und Union Berlin. Aus der zweiten Liga außerdem Dresden, Magdeburg und Bochum. Bundesliga-Absteiger Heidenheim ist dagegen überraschend ausgeschieden nach einer 2:5-Niederlage gegen den Viertligisten SSV Jederloh 2. Weltmeister Lando Norris hat das erste Formel-1-Rennen nach der Sommerpause gewonnen. Der Engländer setzte sich beim Grand Prix in Zandvoort in den Niederlanden durch. Zweiter wurde WM-Spitzenreiter Kimi Antonelli im Mercedes. Und auf Platz 3 fuhr Antonellis Teamkollege George Russell. Das waren die Nachrichten. Das Wetter: neben Wolken gibt's bis zum Abend auch teils Sonnenschein. In der Nacht kann sich stellenweise Nebel bilden und es kühlt ab auf 11 bis 4 Grad. Morgen scheint die Sonne oft ungetrübt und mit maximal 20 bis 26 Grad wird es wärmer als heute. Und auch am Dienstag erst meist sonnig, später von Südwesten Wolken mit Schauern und Gewittern bis 24 Grad. Es ist 18.04 Uhr.
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1: A3 Würzburg-Frankfurt zwischen Weibersbrunn und Hößbach 7 Kilometer stockender Verkehr. A3 Frankfurt-Würzburg zwischen Obertshausen und Hanau 2 Kilometer stockender Verkehr wegen einer Baustelle auf der rechten Spur. A5 Kassel-Frankfurt zwischen Ohmtal-Dreieck und Grünberg streckenweise stockend. A6 Heilbronn-Mannheim zwischen Sinsheim-Steinsfurt und Sinsheim 3 Kilometer Stau wegen einer Baustelle. Und im weiteren Verlauf zwischen Schwetzingen-Hockenheim und Mannheim-Schwetzingen 2 Kilometer Stau nach einem Unfall im Baustellenbereich. Und noch die A7 Fulda-Würzburg zwischen Fulda, Dreieck und Bad Brückenau-Volkers 2 Kilometer Stau. Allen unterwegs eine gute Fahrt.
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7: Jetzt kommen die Neuvorstellungen der Woche und gleich kommen Laura und Marc, vor 2 Wochen schon einmal am Start bei uns. Es gab aber damals technische Probleme in der Abstimmung, dafür können die Künstler nichts. Und deshalb sind Laura und Marc mit Amber noch einmal am Start. Gleich mit der neuen Single Ich gebe eine Runde Liebe aus. Und vorher die Neuvorstellung 1, Wolfgang Petri und sein neuer Hit Morgen Gold. Die Neuvorstellung 1, hier ist Wolle

Laura und Marc und Amber, hier ist ja die Schlager-Hitparade, die Neuvorstellungen der Woche. Und wer uns besser kennt, weiß, dass uns der Nachwuchs wichtig ist. Und deshalb kommt gleich eine Newcomerin, Bianca. Und dieser Titel klingt sehr nach Radio-Hit. Bianca mit Je sais pas, was so viel heißt wie ich weiß nicht. Ich weiß aber, dass vorher die Neuvorstellung 3 läuft, seit 40 Jahren unterwegs in unterschiedlichen Besetzungen. Hier ist die bayerische Kultband Relax. Ein bayerischer Love-Song, die Neuvorstellung 3. Hier sind Relax.

Dann wünschen wir Bianca wirklich viel Glück, damit es klappt mit den Top 15 nächste Woche. Die Neuvorstellung 4, Bianca in der ARD-Schlager-Hitparade. Einen haben wir noch, die Cowboys. Das sind Rainer, Uwe, Dirk, Chris, Bo und Florian. 6 Burschen, die immer wieder gerne gemeinsam Musik machen und viel Spaß dabei haben. Ihr Motto diesmal, irgendwas geht immer. Hier sind aus dem Norden die Cowboys. Neuvorstellung 5.

0: Wer schafft es rein in die Top 15 der nächsten Stunde bzw. der ersten Stunde unserer Sendung am nächsten Wochenende? Wir sind gespannt. Das waren die Neuvorstellungen der Woche. Und hier ist der Schnelldurchlauf. Start Nummer 1, Wolfgang Petri.
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0: Laura und Marc featuring Amber.
2: 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Ich will, dass du mir versprichst.
0: Die Neuvorstellung 3 von Relax. Start Nummer 4, Bianca.
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0: Und noch im Ohr die Cowboys.
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0: Und ihr wisst Bescheid, abstimmen geht immer bis zum Mittwochmittag. Und gleich nach der Sendung auf ardschlagerhitparade.de. Und jetzt feiern wir eine Motto-Party. Die große Schlagerreise, Stars aus allen Himmelsrichtungen. Und wir fangen im wilden Osten an mit dem Kulthit der Ostdeutschen. Das wird richtig schön die nächsten 40 Minuten. Hier ist Ute Freudenberg.

0: Ein Lied, das man immer, immer, immer wieder gerne hört. Ute Freudenberg, die Jugendliebe. Die Ute war schon oft zu Gast bei uns in den Sendungen der ARD Schlagerwellen. Zuletzt vor ihrem Abschiedskonzert im Dezember 23, damals in der Alten Oper in Erfurt, da sind die Tränen nur so geflossen. Ute Freudenberg feierte in den 2000ern damals ein Riesen-Comeback gemeinsam mit Christian Leis. Damals gab es sogar Gold für das Album Auf den Dächern von Berlin. Und dieser Erfolg kam nicht von ungefähr. Ute Freudenberg.
1: Die Menschen spüren, dass wir total stolz sind auf die Songs, die wir singen. Und ich denke, die hören uns nicht nur sehr gern, die sehen uns auch sehr gern, weil wenn mein Großer von mir an die Hand genommen wird und ich zerr den vor an die Bühne, das ist einfach für die Menschen etwas so Liebenswertes. Und das kommt eben echt drüber, weil wir das wirklich so empfinden. Und wir haben Momente, bei unseren Liedern, wenn wir uns ansingen, haben wir Tränen in den Augen, weil es uns so berührt. Und das hängt mit den Texten zusammen. Wir sind sehr, sehr stolz, dass wir solche Ausnahmetexte singen. Auf den Dächern von Berlin sagen ja die Menschen, das ist unsere deutsche Hymne. Und das ist ein ganz, ganz großes Kompliment. Ja, und dann merken die Menschen auch, dass wir befreundet sind und dass das ein wunderbares Miteinander ist. Und das ist ja für die Branche nicht alltäglich.

0: Die große Schlagerreise Stars aus allen Himmelsrichtungen, das ist unser Motto heute in der ARD Schlager-Hitparade. Und damit sind wir im Süden in Bayern angekommen, das bayerische Cowgirl Niki. Eben haben wir sie gehört mit einem ganz persönlichen Lied, Ich sing nur für mein Leben gern. Und warum Niki genau dieser Song so wichtig ist und war und warum sie sich nicht als Superstar fühlt, das hat uns Niki erzählt.
1: Ja, das ist eigentlich was ist, wo ich schon früher, schon wie ich angefangen habe zum Singen, habe ich schon gesagt, ich fühle mich gar nicht als Star. Ich mache einfach nur das, das, was ich gern mag. Und ich mache halt gern Musik, ich singe halt einfach gern und das macht mir Spaß. Und ich wollte immer schon ein Mensch bleiben. Und das war mir eigentlich ganz wichtig. Und deshalb passt es eigentlich ganz, also es passt die Nummer einfach super zu mir. Ich bin kein Star.
0: Niki, seit 44 Jahren eine unserer absoluten Schlagerlieblinge. Jetzt im Duett mit einem anderen Star aus Bayern, aus München. Hier ist Niki mit Patrick Lindner.

0: Moin in den Norden, in unserer großen Schlagerreise in der ARD-Schlager-Hitparade Truckstop, auch schon seit Ewigkeiten unterwegs, seit 1973. Und bei ihrem letzten Studiobesuch bei uns, da haben sich Truckstop an ihren allerersten Fernsehauftritt erinnert. Und damals ging einiges schief.
1: War ganz kolossal. Wir hatten einen Club, wo wir eigentlich so zweimal die Woche sowieso spielten. Und da kam ein Freund von uns vom NDR Fernsehen und der meinte, das müsst ihr unbedingt mal festhalten, weil das war tierisch, der Laden war immer gerammelt voll, passten nur 150 Leute rein und die Bühne war im Ganzen vielleicht so 20 Quadratmeter oder sowas und dann gespielt das erste Mal nach Playback, hatten wir vorher auch noch nie gemacht und der Laden voll bis hinten mit Leuten, wir haben es bestimmt 15, 20 Mal spielen müssen. Jedes Mal wieder hat was nicht geklappt an der Kamera oder Licht ist ausgefallen und die Leute haben jedes Mal wieder gejubelt. Ich hätte sie alle küssen können, das war unglaublich. Wir waren fertig mit Jack und Büchse hinterher.
0: Truckstop seit über 50 Jahren die erfolgreichste Schlager-Country-Band Deutschlands. Jungs, lasst es raus. Was ist euer Erfolgsgeheimnis?
2: Wir werden unsere alten Erfolgsrezepte nicht verraten, um Gottes Willen. Das wäre ja blöde. Ne?
3: Ja, eins davon ist betreutes Musizieren. Wir sind ja nur auch etwas in die Jahre gekommen, aber noch fit und so weiter. Ja. Aber wenn die Leute so fragen, ja, geht's denn noch? Ja, ich sag, wir machen jetzt betreutes Musizieren und wir haben Wackellampen auf der Bühne, damit sich überhaupt was bewegt.
0: Truckstop, auf die nächsten 50, denn die Party geht weiter.

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Unsere Schlagerreise geht gleich zu Ende. Stars aus allen Himmelsrichtungen. Das war heute unser Motto. Das war Laura Wilde aus dem wunderschönen Heppenheim an der Bergstraße. Und damit sind wir zum Schluss unserer Sendung noch in Hessen gelandet. Und von dort kommt auch noch eine Zugabe von Deutschlands erfolgreichsten Schlagerduo. Die Amigos, viel Spaß und ein schönes Wochenende mit den Schlagerwellen der ARD. Jetzt mit den Amigos.

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1: 19 Uhr. Wardaful besucht Charkiw in der Ostukraine. Rentenansprüche für pflegende Angehörige sollen wohl doch nicht gekürzt werden. Darmstadt 98 steht in zweiter Runde des DFB-Pokals. Das Wetter in der Nacht 11 bis 4 Grad und morgen oft Sonne bis 26 Grad. Mein Name ist Christoph Haas. Bundesaußenminister Wadefuhl hat die ukrainische Millionenstadt Charkiw besucht. Sie liegt nur etwa 30 Kilometer vor der Frontlinie mit Russland. Der CDU-Politiker sicherte dem Land die weitere Solidarität zu. Deutschland müsse an der Seite der Ukrainer stehen. Charkiw wird regelmäßig mit russischen Raketen und Drohnen angegriffen. Auch während Wadefuhls Besuch gab es mehrfach Luftalarm. Pflegende Angehörige sollen auch in Zukunft einen Zuschuss zur Rentenversicherung bekommen. Das hat Bundesgesundheitsminister Linnemann gesagt. Er will die geplanten Kürzungen seiner Vorgängerin Waken zurücknehmen. Aus der Nachrichtenredaktion Frank Wornert.
2: Linnemann sagte der Bild-Zeitung, bei pflegenden Angehörigen zu sparen sei kein richtiges Signal. Diese Menschen hielten die Gesellschaft zusammen. Er werde sich nun anschauen, wie das gegenfinanziert werden kann. Von Union, SPD und Kanzler Merz höre er aber schon Zustimmung. Patientenschützer, die gesetzliche Krankenversicherung und der Sozialverband Deutschland haben Linnemanns Vorstoß gelobt. Eugen Brüsch von der Stiftung Patientenschutz sprach von einem politischen Irrweg, den Linnemann nun beenden wolle.
1: Ein Mann aus Hessen ist in den österreichischen Alpen tödlich verunglückt. Laut Polizei war der 64-Jährige aus Oberursel gestern mit seinem Sohn und seinem Neffen auf einer Bergtour im Zillertal unterwegs. Beim Abstieg sei der Mann rund 80 Meter über felsiges Gelände abgestürzt. Der Notarzt musste etwa 200 Meter bergauf steigen, weil der Rettungshubschrauber dort nicht landen konnte. Für den Mann kam aber jede Hilfe zu spät. Der SV Darmstadt 98 steht in der zweiten Runde des DFB-Pokals. Der Zweitligist setzte sich mit 2:1 gegen Regionalligist Carl Zeiss Jena durch. ARD-Sportreporter Thorsten vom Wege.
3: Bei den Thüringern hatte Darmstadt enorme Startschwierigkeiten, traf dann aber durch Smits nach 11 Minuten eigentlich aus dem Nichts. Danach wurden die Hessen besser, hatten Mitte der ersten Halbzeit 3 hochkarätige Möglichkeiten, kassierten aber ausgerechnet in dieser Phase den Ausgleich durch Löder. Aber in den Jubel des Regionalligisten hinein traf David Stein zur erneuten Führung. Mit 2:1 für die Gäste ging es nach 45 Minuten in die Kabinen und auch nach Spielende, weil nach dem Wechsel nicht mehr viel passierte.
1: Ebenfalls eine Runde weiter sind die Bundesligisten Mainz, Mönchengladbach und Union Berlin. Aus der zweiten Liga außerdem Dresden, Magdeburg und Bochum. Bundesliga-Absteiger Heidenheim ist dagegen überraschend ausgeschieden nach einer 2:5 Niederlage gegen den Viertligisten SSV Jeddelo 2. Weltmeister Lando Norris hat das erste Formel-1-Rennen nach der Sommerpause gewonnen. Der Engländer setzte sich beim Grand Prix in Zandvoort in den Niederlanden durch und gewann sein zweites Saisonrennen in Folge. Zweiter wurde WM-Spitzenreiter Kimi Antonelli im Mercedes. Und auf Platz 3 fuhr Antonellis Teamkollege George Russell. Audi-Pilot Nico Hülkenberg wurde Achter. Das waren die Nachrichten. Das Wetter: neben Wolken gibt es bis zum Abend auch teils Sonnenschein. In der Nacht kann sich dann stellenweise Nebel bilden. Es kühlt ab auf 11 bis 4 Grad. Morgen scheint die Sonne oft ungetrübt und mit maximal 20 bis 26 Grad wird es wärmer als heute. Die weiteren Aussichten: auch am Dienstag erst meist sonnig, später von Südwesten Wolken mit Schauern und Gewittern bis 24 Grad. Und am Mittwoch wird wechselhaft, da gibt es örtlich Schauer bis zu 28 Grad. Die Zeit, es ist jetzt 19.04 Uhr.
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1: A3 Würzburg-Frankfurt zwischen Weibersbrunn und Hößbach 5 Kilometer stockender Verkehr. A5 Kassel-Frankfurt zwischen Ohmtal-Dreieck und Grünberg 7 Kilometer stockend. A5 Heidelberg-Karlsruhe zwischen Karlsruhe-Durlach und Dreieck-Karlsruhe 3 Kilometer Stau. Und A7 Fulda-Würzburg zwischen Fulda-Dreieck und Bad Brückenau-Volkers 2 Kilometer Stau. Allen unterwegs eine gute Fahrt.
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1: Um 20 Uhr mit Christoph Haas. In diesem Sommer war es in Deutschland so heiß wie nie seit Beginn der Aufzeichnungen. Für AfD-Chef Chrupalla ist der Klimawandel trotzdem ein Nebenthema. Das hat Chrupalla im ARD-Sommerinterview gesagt. ARD-Hauptstadtkorrespondent Benjamin Großkopf.
2: Das Thematisieren des Klimawandels erlebe er als Panikmache, sagte Chrupalla und sprach von einem, Zitat, Klimahype, mit dem die Bundesregierung das Ziel verfolge, Menschen das Geld aus der Tasche zu ziehen. Die AfD, so Chrupalla, weiter stehe für Klimaanpassung. Er verlangte so wörtlich Klimaanlagen für alle und mehr Strom, um diese dann auch zu betreiben. Mit Blick auf die Landtagswahl in 2 Wochen in Sachsen-Anhalt bekräftigte der AfD-Chef das Ziel, die absolute Mehrheit zu erreichen.
1: Bundesaußenminister Wadephul hat die ukrainische Millionenstadt Charkiw besucht. Sie liegt nur etwa 30 Kilometer vor der Frontlinie mit Russland. Der CDU-Politiker sicherte dem Land die weitere Solidarität zu. Deutschland müsse an der Seite der Ukrainer stehen. Diese verteidigten nicht nur ihre eigene Freiheit, sondern auch die Freiheit Europas. Charkiw wird regelmäßig mit russischen Raketen und Drohnen angegriffen. Auch während Wadephuls Besuch gab es mehrfach Luftalarm. Die Bürgermeisterinnen von Schmitten im Taunus und Reichelsheim in der Wetterau sind wiedergewählt worden. In Reichelsheim wurde die SPD-Kandidatin Herget im Amt bestätigt mit 77,5%. In Schmitten wurde Bürgermeisterin Krügers von der CDU wiedergewählt mit gut 70%. In beiden Kommunen gab es keine Gegenkandidaten. Darmstadt 98 steht in der zweiten Runde des DFB-Pokals nach einem 2:1-Sieg gegen Carl Zeiss Jena. ARD-Sportreporter Thorsten vom Wege.
3: Bei den Thüringern hatte Darmstadt enorme Startschwierigkeiten, traf dann aber durch Smits nach 11 Minuten eigentlich aus dem Nichts. Danach wurden die Hessen besser, hatten Mitte der ersten Halbzeit 3 hochkarätige Möglichkeiten, kassierten aber ausgerechnet in dieser Phase den Ausgleich durch Löder. Aber in den Jubel des Regionalligisten hinein traf David Stein zur erneuten Führung. Mit 2:1 für die Gäste ging es nach 45 Minuten in die Kabinen und auch nach Spielende, weil nach dem Wechsel nicht mehr viel passierte.
1: Gerade eben sind auch die Bundesligisten Freiburg und Paderborn weitergekommen, außerdem Drittligist Essen. Außerdem weiter sind die Bundesligisten Mainz, Mönchengladbach und Union Berlin, die Zweitligisten Dresden, Magdeburg und Bochum sowie Viertligist Jeddelo 2. Und in der ersten Runde des DHB-Pokals hat die HSG Wetzlar einen Sieg geholt. Gegen die Eulen Ludwigshafen stand es am Ende 33:28. Das waren die Nachrichten. Das Wetter, heute Nacht stellenweise Nebel, 11 bis 4 Grad kühlt es ab. Morgen oft sonnig bis 26 Grad. Es ist 20.03 Uhr.
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1: Vorsicht auf der A3 Köln-Frankfurt. Zwischen Limburg Süd und Bad Camberg sind Rehe auf der Fahrbahn. Vorsicht auch auf der A5 Darmstadt-Frankfurt am Frankfurter Kreuz. Steht auf der Verbindung zur A3 Richtung Würzburg ein defektes Auto. Und A4 Erfurt Richtung Kirchheimer Dreieck zwischen Gerstungen und Wildeck-Hönebach. 2 Kilometer Stau wegen eines defekten Autos auf der rechten Spur.
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1: Um 21 Uhr mit Christoph Haas. Trotz der Rekordtemperaturen der vergangenen Wochen sieht AfD-Chef Chrupalla den Klimawandel als Nebenthema. Das hat er im ARD-Sommerinterview gesagt.
2: Für mich war das ein ganz normaler Sommer. Ja, es gab Trockenperioden, es gab auch lange Regenperioden. Wir haben jetzt aktuelle normale Temperaturen. Ich sehe da auch viel Panikmache. Und vor allen Dingen am Ende geht es doch darum, der Bundesregierung, dass man mit diesem Klimahype, so will ich es wirklich bezeichnen, den Leuten das Geld aus der Tasche ziehen will, um sozusagen in CO2-Abgabe zu investieren, um den Strom, um das Benzin teuer zu machen, was sich viele Menschen in einem Industrieland mittlerweile nicht mehr leisten können.
1: Wer Angehörige selbst zu Hause pflegt, soll keine Abstriche bei der Rente hinnehmen müssen. Bundesgesundheitsminister Linnemann hat angekündigt, dass er die entsprechenden Kürzungspläne seiner Vorgängerin Waken zurücknehmen will. Der CDU-Politiker sagte der Bild-Zeitung, bei pflegenden Angehörigen zu sparen sei kein richtiges Signal. Er werde sich nun anschauen, wie das gegenfinanziert werden kann. Patientenschützer, die gesetzliche Krankenversicherung und der Sozialverband Deutschland haben Linnemanns Vorstoß gelobt. Die Bürgermeisterinnen von Schmitten im Taunus und Reichelsheim in der Wetterau sind wiedergewählt worden. In Reichelsheim wurde die SPD-Kandidatin Herget im Amt bestätigt mit 77,5%. In Schmitten wurde Bürgermeisterin Krügers von der CDU wiedergewählt mit gut 70%. In beiden Kommunen gab es keine Gegenkandidaten. Darmstadt 98 steht in der zweiten Runde des DFB-Pokals nach einem 2:1-Sieg gegen Carl Zeiss Jena. ARD-Sportreporter Thorsten vom Wege.
3: Bei den Thüringern hatte Darmstadt enorme Startschwierigkeiten, traf dann aber durch Smits nach 11 Minuten eigentlich aus dem Nichts. Danach wurden die Hessen besser, hatten Mitte der ersten Halbzeit 3 hochkarätige Möglichkeiten, kassierten aber ausgerechnet in dieser Phase den Ausgleich durch Löder. Aber in den Jubel des Regionalligisten hinein traf Döwenstein zur erneuten Führung. Mit 2:1 für die Gäste ging es nach 45 Minuten in die Kabinen und auch nach Spielende, weil nach dem Wechsel nicht mehr viel passierte.
1: Am Abend ebenfalls weitergekommen sind die Bundesligisten Freiburg und Paderborn, außerdem Drittligist Essen. Und vorher hatten es schon die Bundesligisten Mainz, Mönchengladbach und Union Berlin in die nächste Runde geschafft, sowie die Zweitligisten Dresden, Magdeburg und Bochum und der Viertligist Jeddelo 2. Deutschlands Hockeymänner stehen im Halbfinale der Weltmeisterschaft. Der Titelverteidiger setzte sich im letzten Zwischenrundenspiel im belgischen Wavre mit 4:2 gegen Australien durch. Das waren die Nachrichten. Das Wetter, heute Nacht stellenweise Nebel, es kühlt ab auf 11 bis 4 Grad. Morgen scheint die Sonne oft ungetrübt und mit maximal 20 bis 26 Grad wird es wärmer als heute. Die Zeit, es ist jetzt 21.03 Uhr.
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1: Vorsicht auf der A67 Mönchhof-Dreieck Richtung Darmstadt. Zwischen Rüsselsheimer Dreieck und Groß-Gerau liegt ein Reifen auf der Fahrbahn im Baustellenbereich. Und A67 Darmstadt-Mannheim zwischen Pfungstadt und Gernsheim. 1 Kilometer Stau nach einem Unfall, da ist nur eine Spur frei.
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1: Um 22 Uhr mit Christoph Haas. Trotz der Rekordtemperaturen der vergangenen Wochen sieht AfD-Chef Chrupalla den Klimawandel als Nebenthema. Das hat er im ARD-Sommerinterview gesagt.
2: Für mich war das ein ganz normaler Sommer. Ja, es gab Trockenperioden, es gab auch lange Regenperioden. Wir haben jetzt aktuelle normale Temperaturen. Ich sehe da auch viel Panikmache. Und vor allen Dingen am Ende geht es doch darum, der Bundesregierung, dass man mit diesem Klimahype, so will ich es wirklich bezeichnen, den Leuten das Geld aus der Tasche ziehen will, um sozusagen in CO2-Abgabe zu investieren, um den Strom, um das Benzin teuer zu machen.
1: Israel droht damit, seine Angriffe im Gazastreifen auszuweiten. Hintergrund ist, dass am Wochenende mehrere Drachen auf israelischem Gebiet gefunden wurden. Sie sollen aus dem Gazastreifen stammen. ARD-Korrespondent Jörg Poppendiek.
3: Israels Premierminister Netanyahu, Verteidigungsminister Katz und hochrangige Militärs haben deshalb über die Bedrohung durch Drachen, Drohnen und Ballons gesprochen. Anschließend wurde eine Mitteilung verschickt, die sich an die Terrororganisation Hamas richtet. In der heißt es, dass die Armee die Angriffe auf die Verantwortlichen ausweiten werde, sollten die Starts in Richtung Israel nicht unverzüglich eingestellt werden. Außerdem wird damit gedroht, die Gebiete zu räumen, die als Startplätze für Drachen, Drohnen und Ballons genutzt werden.
1: Wegen des Iran-Konflikts ist bei den Spritpreisen weiter keine Entspannung in Sicht. Nach Angaben des ADAC kostete der Liter Super E10 gestern im Schnitt gut 2,16 Euro. Für Diesel musste man durchschnittlich 2,26 Euro zahlen. Der Autoclub sagt, dass 2026 zum bislang teuersten Tankjahr überhaupt werden könnte. Ein Mann aus Hessen ist in den österreichischen Alpen tödlich verunglückt. Laut Polizei war der 64-Jährige aus Oberursel gestern mit seinem Sohn und seinem Neffen auf einer Bergtour im Zillertal gewesen. Beim Abstieg sei der Mann rund 80 Meter über felsiges Gelände abgestürzt. Im DFB-Pokal haben die Bundesligisten Freiburg und Paderborn ihre Erstrundenspiele gewonnen, außerdem Drittligist Essen. Vorher waren schon die Bundesligisten Mainz, Mönchengladbach und Union Berlin eine Runde weitergekommen. Ebenso wie die Zweitligisten Darmstadt 98, Dresden, Magdeburg und Bochum und Viertligist Jeddelo 2. Deutschlands Hockeymänner stehen im Halbfinale der Weltmeisterschaft. Der Titelverteidiger setzte sich im letzten Zwischenrundenspiel im belgischen Wavre mit 4:2 gegen Australien durch. Das waren die Nachrichten. Das Wetter, heute Nacht stellenweise Nebel, es kühlt ab auf 11 bis 4 Grad. Morgen scheint die Sonne oft ungetrübt und mit maximal 20 bis 26 Grad wird es wärmer als heute. Die weiteren Aussichten: am Dienstag erst meist sonnig, später von Südwesten Wolken mit Schauern und Gewittern, bis 24 Grad. Es ist 22.03 Uhr.
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1: Vorsicht in Frankfurt auf der Rosa-Luxemburg-Straße. Zwischen Hügelstraße und Nordwestzentrum ist ein Mensch auf der Fahrbahn. A3 Würzburg-Frankfurt zwischen Hößbach und Aschaffenburg, 5 Kilometer Stau nach einem Unfall. Und A67 Darmstadt-Mannheim zwischen Pfungstadt und Gernsheim, 3 Kilometer Stau nach einem Unfall. Der Verkehr wird über die Standspur geleitet.
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1: Um 23 Uhr mit Christoph Haas. In diesem Sommer war es in Deutschland so heiß wie noch nie seit Beginn der Aufzeichnungen. Für AfD-Chef Chrupalla ist der Klimawandel trotzdem ein Nebenthema. Das hat Chrupalla im ARD-Sommerinterview gesagt. ARD-Hauptstadtkorrespondent Benjamin Großkopf.
2: Für ihn sei es ein ganz normaler Sommer gewesen, sagte Chrupalla und warf der Bundesregierung einen Zitat Klimahype vor, mit dem Ziel, den Menschen das Geld aus der Tasche zu ziehen. Chrupalla setzt nach eigener Aussage auf Anpassung, also zum Beispiel Klimaanlagen, vor allem für Seniorenheime und Krankenhäuser oder auf Kühlzonen in Städten. Die Frage sei aus seiner Sicht, so der AfD-Chef, ob sich die Menschen den Strom für Klimageräte überhaupt noch leisten könnten.
1: In Solingen ist der Opfer des Terroranschlags vor 2 Jahren gedacht worden. Der nordrhein-westfälische Ministerpräsident Wüst sagte bei der offiziellen Gedenkveranstaltung, der Anschlag habe nicht nur Solingen, sondern unser ganzes Land erschüttert. Bei dem Messerangriff eines syrischen Asylbewerbers waren auf dem Solinger Stadtfest 3 Menschen getötet worden. 8 wurden zum Teil lebensgefährlich verletzt. Das Oberlandesgericht Düsseldorf verurteilte den Täter später zu einer lebenslangen Haftstrafe mit anschließender Sicherungsverwahrung. Wegen des Iran-Konfliktes ist bei den Spritpreisen weiter keine Entspannung in Sicht. Nach Angaben des ADAC kostete der Liter Super E10 gestern im Schnitt gut 2,16 Euro. Für Diesel musste man durchschnittlich 2,26 Euro zahlen. Der Autoclub sagt, dass 2026 zum bislang teuersten Tankjahr überhaupt werden könnte. Im Hochtaunuskreis sorgt ein öffentlicher Brief eines katholischen Pfarrers für Diskussionen, indem er seinen Rücktritt ankündigt. Der Pfarrer aus der St. Ursula-Gemeinde in Oberursel und Steinbach erklärt, dass er heiraten will. HR-Reporterin Conny Bestedt.
3: Der Geistliche schreibt, dass er seit Jahren in einer Beziehung mit seiner großen Liebe lebe. Jetzt sei die Zeit gekommen, dieser zweiten Berufung nachzukommen und sie zu heiraten. Die daraus folgende Suspendierung von seinem priesterlichen Amt nach 37 Jahren sei zwingend und ihm bewusst. Ein Sprecher des Bistums Limburg sagte, man respektiere die persönliche Entscheidung des Pfarrers und danke ihm für sein jahrzehntelanges Engagement.
1: In der ersten Runde des DHB-Pokals hat die HSG Wetzlar einen Sieg geholt. Gegen die Eulen Ludwigshafen stand es am Ende 33:28. Das waren die Nachrichten. Das Wetter. Heute Nacht kann sich stellenweise Nebel bilden. Es wird frisch. Auf 11 bis 4 Grad gehen die Temperaturen runter. Morgen scheint die Sonne oft ungetrübt und mit maximal 20 bis 26 Grad wird es wärmer als heute. Und am Dienstag erst meist sonnig, später von Südwesten Wolken mit Schauern bis 24 Grad. Die Zeit, es ist 23.03 Uhr.
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1: Eine Meldung haben wir zur A3 Würzburg-Frankfurt. Zwischen Hößbach und Aschaffenburg-West 4 Kilometer Stau, da laufen Bergungsarbeiten. Wir wünschen allen unterwegs eine gute und sichere Fahrt.
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1: Um 0 Uhr mit Christoph Haas. Der Hitzesommer dieses Jahr hat nach Angaben der Umweltschutzorganisation Greenpeace in Deutschland Schäden von mindestens 36 Milliarden Euro verursacht. Laut einer aktuellen Berechnung schlagen vor allem die Folgen für die Arbeitswelt zu Buche. HR-Reporterin Katharina Wilhelm.
2: Arbeitnehmer hätten durch die Hitze langsamer gearbeitet und mehr Fehler gemacht oder sich krank gemeldet. Allein das seien 11 Milliarden Euro gewesen. Hinzu kommen Waldschäden durch Trockenheit und Brände sowie Kosten für das Gesundheitssystem, weil beispielsweise mehr Menschen ambulant und stationär behandelt werden mussten. Nicht berücksichtigt seien unter anderem Auswirkungen auf die Energieversorgung, zusätzliche Gesundheitsbelastungen durch Ozon und Feinstaub sowie langfristige ökologische Schäden.
1: Trotz der Rekordtemperaturen der vergangenen Wochen sieht AfD-Chef Chrupalla den Klimawandel als Nebenthema. Das hat er im ARD-Sommerinterview gesagt.
3: Für mich war das ein ganz normaler Sommer. Ja, es gab Trockenperioden, es gab auch lange Regenperioden. Wir haben jetzt aktuelle normale Temperaturen. Ich sehe da auch viel Panikmache. Und vor allen Dingen am Ende geht es doch darum, der Bundesregierung, dass man mit diesem Klimahype, so will ich es wirklich bezeichnen, den Leuten das Geld aus der Tasche ziehen will, um sozusagen in CO2-Abgabe zu investieren, um den Strom, um das Benzin teuer zu machen.
1: In Solingen ist der Opfer des Terroranschlags vor 2 Jahren gedacht worden. Der nordrhein-westfälische Ministerpräsident Wüst sagte bei der offiziellen Gedenkveranstaltung, der Anschlag habe nicht nur Solingen, sondern unser ganzes Land erschüttert. Bei dem Messerangriff eines syrischen Asylbewerbers waren auf dem Solinger Stadtfest 3 Menschen getötet worden. 8 wurden zum Teil lebensgefährlich verletzt. Das Oberlandesgericht Düsseldorf verurteilte den Täter später zu einer lebenslangen Haftstrafe mit anschließender Sicherungsverwahrung. Im Hochtaunuskreis sorgt ein öffentlicher Brief eines katholischen Pfarrers für Diskussionen, in dem er seinen Rücktritt ankündigt. Der Pfarrer aus der St. Ursula-Gemeinde in Oberursel und Steinbach erklärt, dass er heiraten will. HR-Reporterin Conny Bestedt.
4: Der Geistliche schreibt, dass er seit Jahren in einer Beziehung mit seiner großen Liebe lebe. Jetzt sei die Zeit gekommen, dieser zweiten Berufung nachzukommen und sie zu heiraten. Die daraus folgende Suspendierung von seinem priesterlichen Amt nach 37 Jahren sei zwingend und ihm bewusst. Ein Sprecher des Bistums Limburg sagte, man respektiere die persönliche Entscheidung des Pfarrers und danke ihm für sein jahrzehntelanges Engagement.
1: In der ersten Runde des DHB-Pokals hat die HSG Wetzlar einen Sieg geholt. Gegen die Eulen Ludwigshafen stand es am Ende 33-28. Das waren die Nachrichten. Das Wetter, heute Nacht wird es frisch, auf 11 bis 4 Grad gehen die Temperaturen runter. Am Tag scheint oft die Sonne bei maximal 20 bis 26 Grad. Und am Dienstag erst meist sonnig, später Wolken mit Schauern und Gewittern bis 24 Grad. Das ist 0 Uhr 3.
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1: Um 1 Uhr mit Olaf Knapp. Außenminister Wadefuhl hat am zweiten Tag seiner Reise in die Ukraine die Millionenstadt Charkiw besucht. Sie liegt nur rund 30 Kilometer von der Front entfernt. Russland greift sie regelmäßig mit Drohnen und Raketen an. Wadefuhl lobte den Widerstandswillen der Einwohner. Aus Charkiw berichtet Claudia Buckenmeier.
2: Die Reise von Außenminister Wadefuhl nach Charkiw, ganz in die Nähe der Front, immer wieder unter heftigem Beschuss, hatte vor allem symbolischen Charakter. Er wollte sich ein eigenes Bild machen und den Ukrainern zeigen, wir vergessen euch nicht. Konkrete Hilfe in Form von Patriot-Abwehrraketen konnte er nicht mitbringen, nur das Versprechen, sich weiter intensiv zu kümmern.
1: In Solingen in Nordrhein-Westfalen ist der Opfer des Terroranschlags von vor 2 Jahren gedacht worden. Ministerpräsident Wüst sagte, das Attentat habe nicht nur die Stadt, sondern das ganze Land erschüttert. Es habe den Menschen vor Augen geführt, wie wichtig es sei, die freie und offene Gesellschaft entschlossen zu verteidigen. Ein Syrer hatte auf dem Solinger Stadtfest 3 Menschen mit einem Messer getötet und 8 weitere verletzt. Der Täter wurde zu lebenslanger Haft mit anschließender Sicherungsverwahrung verurteilt. In der türkischen Hauptstadt Ankara ist ein Waldbrand ausgebrochen. Betroffen ist laut Behörden ein Gebiet in einem Bezirk im Osten der Stadt. Auf Bildern war zu sehen, wie die Flammen am Stadtrand loderten. Ob Wohngegenden gefährdet sind, war zunächst unklar. Einsatzkräfte versuchen, ein Ausbreiten der Flammen zu verhindern. Den Angaben zufolge wird die Brandursache noch untersucht. Eine Person sei festgenommen worden. Im DFB-Pokal haben sich die Bundesliga-Vereine bisher souverän schlagen können. In der ersten Runde sind bisher alle Erstligisten weitergekommen. Aus der Sportredaktion Mats Nicholsen.
3: Den höchsten Sieg des Sonntags holte sich Mainz. 9:0 beim Amateurclub Krischow. Freiburg, Union Berlin, Gladbach und Paderborn haben ihre Spiele ebenfalls gewonnen. Auch die Zweitligisten Dresden, Magdeburg, Darmstadt und Bochum stehen in der nächsten Runde. Für die große Sensation sorgte ein Regionalligist aus dem Dorf Jeddelo 2. Das Team aus Niedersachsen konnte unglaubliche 5 Tore gegen Bundesliga-Absteiger Heidenheim erzielen. Am Ende stand es 5:2. Zweitligist St. Pauli ist früh ausgeschieden, nach einer 0:2-Niederlage beim Drittligisten Essen.
1: Das Wetter in Deutschland. In der Nacht ist es fast überall trocken, bei Tiefstwerten von 15 bis 4 Grad. Am Tage heiter und trocken, im Norden und Osten vereinzelt kurze Schauer. Höchstwerte an der Elbe 20 Grad bis 28 Grad am Oberrhein. Am Dienstag im Nordosten sonnig, im Südwesten zeitweise Schauer und Gewitter bei 20 bis 27 Grad. Und am Mittwoch 21 bis 30 Grad. Es ist 1:03 Uhr.
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1: Um 2 Uhr mit Olaf Knapp. Außenminister Wadephul hat in der Ukraine Charkiw nahe der Grenze zu Russland besucht. Die Stadt ist regelmäßig russischen Angriffen ausgesetzt. In den Tagesthemen sagte Wadephul, dass die versprochenen Patriot-Raketen zur Flugabwehr kommen werden. Deutschland steige in die Produktion ein und er werde nach seiner Reise auch noch einmal das Gespräch mit Partnern suchen, die Systeme zur Verfügung stellen könnten.
2: Ich war hier und ich habe es selber miterlebt. Meine Delegation hat es miterlebt. Es gibt ständig Luftalarm. Man muss sich ständig schützen. Es ist ein wahnsinniger Raketenkrieg, ein Drohnenkrieg, den Putin gegen die Bevölkerung führt. Und da braucht die Ukraine Schutz. Und da ist jedes System, was wir aus unseren Beständen entnehmen und hier zur Verfügung stellen, einfach ein System, was Menschenleben schützt und was einen Dienst für unsere Freiheit leistet.
1: Außenminister Wadephul. Und bei einem russischen Angriff am Stadtrand von Charkiw sind nach ukrainischen Angaben 3 Menschen getötet und weitere verletzt worden. Das teilte der zuständige Regionalgouverneur über den Kurznachrichtendienst Telegram mit. Die Suche nach weiteren möglichen Opfern dauere an. In Solingen in Nordrhein-Westfalen ist der Opfer des Terroranschlags von vor 2 Jahren gedacht